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1: Um 3 Uhr mit Gabriela Kühne. Bei der FDP ist der Streit um die künftige Führung entschieden. NRW-Landeschef Höhne hat seine Kandidatur für den Bundesvorsitz zurückgezogen und will FDP-Vize werden. Aus Berlin, Dietrich Karl Meurer.
2: Damit bleibt Wolfgang Kubicki der einzige Kandidat für den Parteivorsitz. Der langjährige FDP-Vize will sich Ende Mai auf dem Bundesparteitag wählen lassen. Höhne und Kubicki sagten der FAZ, sie hätten den Schritt gemeinsam vorbereitet. Beide wollten die Partei wieder stärken und die Kräfte in der FDP bündeln. Die Liberalen stecken seit Monaten in einer schweren Krise. Bei der Bundestagswahl scheiterte die FDP an der 5%-Hürde und zog nicht mehr in den Bundestag ein.
1: Im Libanon sind laut Medienberichten 6 Menschen bei einem mutmaßlich israelischen Angriff getötet worden. 3 der Opfer seien Sanitäter gewesen, meldet die libanesische Nachrichtenagentur NNA. Eigentlich gilt zwischen Israel und der libanesischen Hisbollah eine Waffenruhe. Erst gestern ist bekannt geworden, dass diese um 45 Tage verlängert werden soll. Allerdings ist die Feuerpause schon vorher von beiden Seiten immer wieder gebrochen worden. Das US-Verteidigungsministerium verringert seine Truppenstärke in Europa. Unter anderem ist Polen betroffen. Aus Washington Benedikt Schepper.
3: Statt bereits stationierte Einheiten abzuziehen, seien nun angekündigte Verlegungen von Amerika nach Deutschland und Polen kurzfristig abgesagt worden, so US-Beamte gegenüber der Nachrichtenagentur AP. Allein 4000 Soldaten einer Panzerbrigade sollen in dieser Woche ihre Reise Richtung Osteuropa abgebrochen haben. Sowohl Demokraten als auch Republikaner äußerten sich kritisch zu dem Beschluss. Er sende ein falsches Signal sowohl nach Russland als auch an die Partner in Europa.
1: Der Deutsche Ärztetag fordert ein Verkaufsverbot für Medikamente in Drogerien. Sie stellten für Patienten ein Risiko dar, heißt es in einer Erklärung der Ärztinnen und Ärzte, die seit Dienstag in Hannover beraten. Zu einer verantwortungsvollen Diagnostik gehörten Anamnese, eine körperliche Untersuchung, sowie gegebenenfalls die gemeinsame Entscheidung über therapeutische Maßnahmen. Der 130. Deutsche Ärztetag ist gestern in Hannover zu Ende gegangen. Die deutsche Eishockey-Nationalmannschaft ist mit einer Niederlage in die Weltmeisterschaft in der Schweiz gestartet. Die Mannschaft verlor ihr erstes Vorrundenspiel gegen Finnland mit 1:3. Das waren die Nachrichten. Das Wetter in Deutschland. Tagsüber zeitweise heiter, vermehrt Schauer und vereinzelt Gewitter, Höchstwerte 10 Grad an den Alpen bis 17 Grad in der Lausitz. Am Sonntag überwiegend trocken, im Westen später Schauer bei 13 bis 19 Grad. Die Zeit, es ist 3:03 Uhr.
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1: Um 4 Uhr mit Gabriela Kühne. Der nordrhein-westfälische FDP-Landeschef Höhne hat seine Kandidatur für den Bundesvorsitz seiner Partei zurückgezogen. Damit bleibt nur noch der frühere Bundestagsvizepräsident Kubicki im Rennen. Aus der Nachrichtenredaktion Viktor Kupka.
2: Die Entscheidung gab Höhne in einem gemeinsamen Interview mit seinem Parteikollegen Kubicki bekannt. Beide betonten, die Kräfte der FDP bündeln zu wollen. Der 74-jährige Kubicki will nun Chef der FDP werden, der 39-jährige Höhne sein erster Stellvertreter. Die FDP steckt derzeit in einer tiefen Krise. Bei der Bundestagswahl im Februar vergangenen Jahres scheiterte sie an der 5%-Hürde und flog aus dem Parlament. Sie sitzt nur noch in 6 der 16 Landesparlamente.
1: Das US-Verteidigungsministerium verringert seine Truppenstärke in Europa. Unter anderem ist Polen betroffen. Aus Washington Benedikt Schäper.
3: Statt bereits stationierte Einheiten abzuziehen, seien nun angekündigte Verlegungen von Amerika nach Deutschland und Polen kurzfristig abgesagt worden, so US-Beamte gegenüber der Nachrichtenagentur AP. Allein 4000 Soldaten einer Panzerbrigade sollen in dieser Woche ihre Reise Richtung Osteuropa abgebrochen haben. Sowohl Demokraten als auch Republikaner äußerten sich kritisch zu dem Beschluss. Er sende ein falsches Signal sowohl nach Russland als auch an die Partner in Europa.
1: In der Debatte über weitere Entlastungen hat der Vorsitzende der SPD-Fraktion Miersch einer Verlängerung des Tankrabatts eine Absage erteilt. Mobilität müsse zwar bezahlbar bleiben, sagte er der Augsburger Allgemein, aber die Gießkanne sei keine Dauerlösung. Er plädierte stattdessen für strukturelle Entlastungen wie etwa das geplante Steuerpaket. Dadurch bekämen untere und mittlere Einkommen mehr Luft als durch kurzfristige Prämien. Miersch unterstrich erneut, dass im Gegenzug Spitzenverdiener mehr Last tragen müssten. Die Schauspielerin Angelika Domröse ist tot. Wie die DEFA-Stiftung dem RBB bestätigt hat, starb die gebürtige Berlinerin im Alter von 85 Jahren. Aus Berlin, Axel Hofmann.
4: Im DDR-Kultfilm Die Legende von Paul und Paula spielte sie 1973 die Rolle ihres Lebens. Später verkörperte Domröse unter anderem die Kommissarin Vera Bilewski im Polizeiruf 110. In den 90er Jahren entdeckte sie auch die Regie für sich und inszenierte Theaterstücke. Zuletzt war sie 2012 in der Kinokomödie Bis zum Horizont dann links zu sehen. Seitdem wurde es still um sie.
1: Das waren die Nachrichten. Das Wetter in Deutschland. Tagsüber Wechsel aus Sonne, dichte Wolken und Schauern bei 10 bis 17 Grad. Die Zeit, es ist gleich 4.03 Uhr.
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1: Um 5 Uhr mit Gabriela Kühne. Der nordrhein-westfälische FDP-Landeschef Höhne hat seine Kandidatur für den Bundesvorsitz seiner Partei zurückgezogen. Damit bleibt nur noch der frühere Bundestagsvizepräsident Kubicki im Rennen. Aus der Nachrichtenredaktion Viktor Kupka.
2: Die Entscheidung gab Höhne in einem gemeinsamen Interview mit seinem Parteikollegen Kubicki bekannt. Beide betonten, die Kräfte der FDP bündeln zu wollen. Der 74-jährige Kubicki will nun Chef der FDP werden, der 39-jährige Höhne sein erster Stellvertreter. Die FDP steckt derzeit in einer tiefen Krise. Bei der Bundestagswahl im Februar vergangenen Jahres scheiterte sie an der 5%-Hürde und flog aus dem Parlament. Sie sitzt nur noch in 6 der 16 Landesparlamente.
1: In der Debatte über weitere Entlastungen hat der Vorsitzende der SPD-Fraktion Miersch einer Verlängerung des Tankrabatts eine Absage erteilt. Mobilität müsse zwar bezahlbar bleiben, sagte er der Augsburger Allgemeinen, aber die Gießkanne sei keine Dauerlösung. Er plädierte stattdessen für strukturelle Entlastungen wie etwa das geplante Steuerpaket. Dadurch bekämen untere und mittlere Einkommen mehr Luft als durch kurzfristige Prämien. Miersch unterstrich erneut, dass im Gegenzug Spitzenverdiener mehr Last tragen müssten. Das US-Verteidigungsministerium verringert seine Truppenstärke in Europa. Unter anderem ist Polen betroffen. Aus Washington Benedikt Schäper.
3: Statt bereits stationierte Einheiten abzuziehen, seien nun angekündigte Verlegungen von Amerika nach Deutschland und Polen kurzfristig abgesagt worden, so US-Beamte gegenüber der Nachrichtenagentur AP. Allein 4000 Soldaten einer Panzerbrigade sollen in dieser Woche ihre Reise Richtung Osteuropa abgebrochen haben. Teilweise bereits auf dem Weg zum Flughafen habe man sie zurückgerufen. Hintergrund sei eine Anweisung des zuständigen Verteidigungsministers Pete Hegseth, die Truppen zu reduzieren. Sowohl Demokraten als auch Republikaner äußerten sich kritisch zu dem Beschluss. Er sende ein falsches Signal sowohl nach Russland als auch an die Partner in Europa.
1: Die russische Zentralbank hat erfolgreich gegen die Blockade von russischem Vermögen in der Europäischen Union geklagt. Ein Gericht in Moskau entschied in erster Instanz, dass der belgische Finanzdienstleister Euroclear umgerechnet etwa 200 Milliarden Euro zahlen muss. Er verwaltet einen Großteil des festgesetzten Vermögens. Das Urteil war allgemein erwartet worden. Experten gehen davon aus, dass es den Weg dafür freimachen soll, europäisches Kapital, das in Russland liegt, zu beschlagnahmen. Das waren die Nachrichten. Das Wetter in Deutschland. Tagsüber Wechsel aus Sonne, dichten Wolken und Schauern bei 10 bis 17 Grad. Die Zeit, es ist 5.03 Uhr.
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1: Um 6 Uhr mit Claudia Drews. Das US-Verteidigungsministerium verringert seine Truppenstärke in Europa weiter. Unter anderem ist Polen betroffen. Aus Washington Benedikt Schäper.
2: Statt bereits stationierte Einheiten abzuziehen, seien nun angekündigte Verlegungen von Amerika nach Deutschland und Polen kurzfristig abgesagt worden, so US-Beamte gegenüber der Nachrichtenagentur AP. Allein 4000 Soldaten einer Panzerbrigade sollen in dieser Woche ihre Reise Richtung Osteuropa abgebrochen haben. Teilweise bereits auf dem Weg zum Flughafen habe man sie zurückgerufen. Hintergrund sei eine Anweisung des zuständigen Verteidigungsministers Pete Hegseth, die Truppen zu reduzieren. Sowohl Demokraten als auch Republikaner äußerten sich kritisch zu dem Beschluss. Er sende ein falsches Signal sowohl nach Russland als auch an die Partner in Europa.
1: SPD-Fraktionschef Miersch hat eine Verlängerung des auf 2 Monate begrenzten Tankrabatts in Frage gestellt. Mobilität müsse bezahlbar bleiben, aber die Gießkanne sei keine Dauerlösung, sagte Miersch der Augsburger Allgemeinen. Angesichts unsicherer außenpolitischer Entwicklungen seien zielgenaue Entlastungen vonnöten. Miersch zufolge könnte an die Stelle des Tankrabatts etwa eine Steuerreform treten, die insbesondere den unteren und mittleren Einkommen mehr Luft verschaffe als kurzfristige Prämien. Der SPD-Fraktionschef unterstrich erneut, dass im Gegenzug Spitzenverdiener mehr Last tragen müssten. Der Streit in der FDP um die künftige Parteiführung ist entschieden. Der nordrhein-westfälische Landeschef Höhne hat seine Kandidatur für den Bundesvorsitz zurückgezogen. Aus Berlin Dietrich Karl Meurer.
3: Höhne will nun als erster stellvertretender Bundesvorsitzender antreten. Damit bleibt Wolfgang Kubicki der einzige Kandidat für den Parteivorsitz. Der langjährige FDP-Vize will sich Ende Mai auf dem Bundesparteitag wählen lassen. Höhne und Kubicki sagten der FAZ, sie hätten den Schritt gemeinsam vorbereitet. Beide wollten die Partei wieder stärken und die Kräfte in der FDP bündeln. Kubicki kündigte an, eng mit Höhne zusammenzuarbeiten. Die Liberalen stecken seit Monaten in einer schweren Krise. Bei der Bundestagswahl scheiterte die FDP an der 5%-Hürde und zog nicht mehr in den Bundestag ein. Auch bei mehreren Landtagswahlen verlor die Partei zuletzt deutlich. Danach trat die gesamte Parteiführung zurück.
1: Bei einem Cyberangriff haben Hacker in Niedersachsen zehntausende Patientendaten erbeutet. Wie nach NDR-Recherchen bekannt wurde, haben Kriminelle bereits Anfang Mai einen Verein in Hannover angegriffen, der Rezepte auf Wirtschaftlichkeit prüft, die Ärzte für gesetzlich Versicherte ausstellen. Die Kassenärztliche Vereinigung bestätigte auf NDR-Anfrage den Vorfall. Über die Anzahl und den Inhalt der erbeuteten Datensätze ist noch nichts bekannt, da die Täter ihre digitale Spuren professionell verwischt haben sollen. Der Abstiegskampf in der Fußball-Bundesliga steuert heute auf ein echtes Finale zu. Die Ausgangslage ist dabei so eng wie nie zuvor. Aus der Sportredaktion Sarah Schwedmann.
4: Wolfsburg, St. Pauli und Heidenheim haben vor dem letzten Spieltag alle die gleiche Punktzahl, 26. Wolfsburg liegt aktuell wegen der um 3 Treffer besseren Tordifferenz auf dem Relegationsplatz. Besonders brisant, der VfL muss bei Konkurrent St. Pauli ran. Heidenheim spielt zeitgleich zu Hause gegen Mainz. Heißt, ein Tor kann heute alles drehen und über die letzte Hoffnung Klassenerhalt in der Relegation oder den direkten Abstieg entscheiden.
1: Das waren die Nachrichten. Das Wetter in Deutschland, tagsüber zeitweise heiter, vermehrt Schauer und vereinzelt Gewitter. Höchstwerte 10 Grad an den Alpen bis 17 Grad in der Lausitz. Es ist 6.04 Uhr.
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1: Um 7 Uhr mit Claudia Drews. Das US-Verteidigungsministerium verringert seine Truppenstärke in Europa weiter. Unter anderem ist Polen betroffen. Aus Washington Benedikt Schäper.
2: Statt bereits stationierte Einheiten abzuziehen, seien nun angekündigte Verlegungen von Amerika nach Deutschland und Polen kurzfristig abgesagt worden. So US-Beamte gegenüber der Nachrichtenagentur AP. Allein 4000 Soldaten einer Panzerbrigade sollen in dieser Woche ihre Reise Richtung Osteuropa abgebrochen haben. Teilweise bereits auf dem Weg zum Flughafen habe man sie zurückgerufen. Hintergrund sei eine Anweisung des zuständigen Verteidigungsministers Pete Hegseth, die Truppen zu reduzieren. Sowohl Demokraten als auch Republikaner äußerten sich kritisch zu dem Beschluss. Er sende ein falsches Signal sowohl nach Russland als auch an die Partner in Europa.
1: SPD-Fraktionschef Miersch hat eine Verlängerung des auf 2 Monate begrenzten Tankrabatts in Frage gestellt. Mobilität müsse bezahlbar bleiben, aber die Gießkanne sei keine Dauerlösung, sagte Miersch der Augsburger Allgemeinen. Angesichts unsicherer außenpolitischer Entwicklungen seien zielgenaue Entlastungen vonnöten. Miersch zufolge könnte an die Stelle des Tankrabatts etwa eine Steuerreform treten, die insbesondere den unteren und mittleren Einkommen mehr Luft verschaffe als kurzfristige Prämien. Der SPD-Fraktionschef unterstrich erneut, dass im Gegenzug Spitzenverdiener mehr Last tragen müssten. In London sind heute mehrere Protestkundgebungen geplant. Angemeldet sind eine Demonstration der rechten Szene und eine pro-palästinensische Demonstration anlässlich des Nakba-Gedenktages. Die Polizei will mit einem Großaufgebot vor Ort sein. Aus London, Franziska Hoppen.
3: Aufgerufen zur Großdemonstration der rechten Szene hat der vorbestrafte Rechtsextreme Stephen Yaxley Lennon, besser bekannt als Tommy Robinson. Demnach soll es bei dem Protest um nationale Einheit, Meinungsfreiheit und christliche Werte gehen. Zwischen 11 und 18 Uhr werden zehntausende Teilnehmer erwartet. Mehr als 100.000 Menschen waren im vergangenen September zu einer Demo des Rechtsextremen erschienen. Stellenweise kam es zu Ausschreitungen, mehrere Polizisten wurden verletzt.
1: Bei einem Cyberangriff haben Hacker in Niedersachsen zehntausende Patientendaten erbeutet. Wie nach NDR-Recherchen bekannt wurde, haben Kriminelle bereits Anfang Mai einen Verein in Hannover angegriffen, der Rezepte auf Wirtschaftlichkeit prüft, die Ärzte für gesetzlich Versicherte ausstellen. Die Kassenärztliche Vereinigung bestätigte auf NDR-Anfrage den Vorfall. Über die Anzahl und den Inhalt der erbeuteten Datensätze ist noch nichts bekannt, da die Täter ihre digitalen Spuren professionell verwischt haben sollen. In Deutschland und Dänemark gehen heute die Untersuchungen rund um den verendeten Buckelwal weiter. Das tote Tier war vorgestern vor der dänischen Ostseeinsel Anholt angespült worden. Jan Busche aus der Nachrichtenredaktion fasst zusammen, wie es jetzt weitergeht.
4: Die zentrale Frage lautet noch immer, ist der angespülte Wal dasselbe Tier wie der Buckelwal, der wochenlang in der Wismarer Bucht unterwegs und dort immer wieder gestrandet war? Gestern sind Gewebeproben genommen worden. Die werden gerade nach Deutschland geschickt und dort untersucht. Ergebnisse gibt es wohl erst kommende Woche. Der Buckelwal war nach mehreren Wochen in der Wismarer Bucht von einer privaten Initiative Richtung Nordsee geschleppt und ins Meer ausgesetzt worden. Fachleute hatten da schon gesagt, dass die Überlebenschance für das geschwächte Tier gering ist. Gestern war auch eine Tierärztin der privaten Initiative beim Wal vor Anholt. Auch ihre Untersuchung hat kein eindeutiges Ergebnis gebracht.
1: Und das waren die Nachrichten. Das Wetter in Norddeutschland, neben dichten Wolken auch Sonne, bis zum Mittag östlich der Elbe trocken. Ansonsten verbreitet Schauer, an der Nordsee später freundlicher. Maximal 12 bis 16 Grad. Es ist 7.04 Uhr.
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1: Um 8 Uhr mit Claudia Drews. Das US-Verteidigungsministerium verringert seine Truppenstärke in Europa weiter. Unter anderem ist Polen betroffen. Aus Washington Benedikt Schäper.
2: Statt bereits stationierte Einheiten abzuziehen, seien nun angekündigte Verlegungen von Amerika nach Deutschland und Polen kurzfristig abgesagt worden, so US-Beamte gegenüber der Nachrichtenagentur AP. Allein 4000 Soldaten einer Panzerbrigade sollen in dieser Woche ihre Reise Richtung Osteuropa abgebrochen haben. Teilweise bereits auf dem Weg zum Flughafen habe man sie zurückgerufen. Hintergrund sei eine Anweisung des zuständigen Verteidigungsministers Pete Hegseth, die Truppen zu reduzieren. Sowohl Demokraten als auch Republikaner äußerten sich kritisch zu dem Beschluss. Er sende ein falsches Signal sowohl nach Russland als auch an die Partner in Europa.
1: Der Druck auf die Bundesregierung, Reformen schnell auf den Weg zu bringen, wächst. Der Chef des Münchner IFO-Instituts, Fuest, brachte Neuwahlen ins Gespräch, sollte sich die Regierung nicht auf Reformen einigen können. In der Neuen Osnabrücker Zeitung schlug Fuest eine Steuerreform vor, um die Wirtschaft anzukurbeln. Auf Dauer seien niedrigere Steuern und Abgaben aber nur erreichbar, wenn die Staatsausgaben sinken. Auch der sächsische Ministerpräsident Kretschmer fordert von der Bundesregierung schnelle Reformen. Mit Blick auf mögliche Wahlerfolge der AfD befürchtet der CDU-Politiker, dass ganze Bundesländer handlungsunfähig werden. Kretschmer zufolge muss Deutschland wieder wettbewerbsfähiger werden durch weniger Bürokratie, bezahlbare Energiepreise und geringere Arbeitskosten. SPD-Fraktionschef Mirsch hat eine Verlängerung des auf 2 Monate begrenzten Tankrabatts in Frage gestellt. Mobilität müsse bezahlbar bleiben, aber die Gießkanne sei keine Dauerlösung, sagte Mirsch der Augsburger Allgemeinen. Angesichts unsicherer außenpolitischer Entwicklungen seien zielgenaue Entlastungen vonnöten. Mirsch zufolge könnte an die Stelle des Tankrabatts etwa eine Steuerreform treten, die insbesondere den unteren und mittleren Einkommen mehr Luft verschaffe als kurzfristige Prämien. Der SPD-Fraktionschef unterstrich erneut, dass im Gegenzug Spitzenverdiener mehr Last tragen müssen. Bei den Filmfestspielen in Cannes ist der Schauspieler John Travolta mit der Ehrenpalme für sein Lebenswerk ausgezeichnet worden. Der Preis sei größer als ein Oscar, sagte der 72-Jährige, der von der Ehrung überrascht wurde. Er war Ende der 1970er Jahre mit Filmen wie Saturday Night Fever und Grease zum Weltstar geworden. In Cannes wurde am Abend Travoltas Regiedebüt Nachtflug nach L.A. gezeigt. Der Abstiegskampf in der Fußball-Bundesliga steuert heute auf ein spannendes Finale zu. Die Ausgangslage ist dabei so eng wie nie zuvor. Aus der NDR-Sportredaktion Stefan Grothoff.
3: Mit einem Auswärtssieg beim FC St. Pauli dürften die Wolfsburger den Relegationsrang sicher haben, dank der besten Tordifferenz im Tabellenkeller. Trennen sich St. Pauli und Wolfsburg unentschieden, bräuchte Heidenheim einen Heimsieg über Mainz für Platz 16 und damit das Entscheidungsspiel gegen den Dritten der zweiten Liga. St. Pauli hilft definitiv nur ein Sieg über die Wölfe für Platz 16 und dabei müssen die Hamburger auf jeden Fall höher gewinnen als Heidenheim. Spannung auch oben in der Tabelle. Stuttgart, Hoffenheim und Leverkusen wollen alle Platz 4 und damit das Startrecht in der UEFA Champions League.
1: Das waren die Nachrichten. Das Wetter in Norddeutschland, neben dichten Wolken auch Sonne, bis zum Mittag östlich der Elbe trocken, sonst verbreitet Schauer. An der Nordsee später freundlicher. Maximal 11 bis 16 Grad. Morgen ein Wechsel aus Sonne und Wolken, nur selten Schauer, bei 14 bis 18 Grad. Es ist 8.04 Uhr.
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1: Um 9 Uhr mit Claudia Drews. Die USA stoppen kurzfristig die Entsendung von Soldaten nach Polen. Offenbar ein weiterer Schritt, um die Truppenstärke in Europa zu verringern. Aus der NDR Nachrichtenredaktion Inken Henkel.
2: 4.000 Soldaten sollten eigentlich in einem Rotationsverfahren nach Polen entsandt werden. Ein Teil von ihnen war schon unterwegs oder wurde kurz vor der Abreise angewiesen, nicht zum Flughafen zu fahren. Der Generalstabschef der US-Armee, Leniwe, nannte die Entscheidung bei einer Anhörung im Kongress sinnvoll. Einzelheiten oder Gründe erwähnte er nicht. Sowohl Demokraten als auch Republikaner kritisierten den Schritt und äußerten sich verärgert, dass der Kongress nicht wie vorgeschrieben informiert oder zu Beratungen hinzugezogen wurde. Normalerweise sind in Polen rund 10.000 US-Soldaten stationiert, die allermeisten von ihnen auf Rotationsbasis. Anfang des Monats hatte das Pentagon schon den Abzug von 5.000 Soldaten aus Deutschland angekündigt.
1: Nur wenige Tage nach dem Besuch von US-Präsident Trump wird auch Russlands Präsident Putin China besuchen. Nach Kreml-Angaben will Putin am Dienstag zu einem zweitägigen Besuch nach Peking reisen. Angekündigt sind Gespräche mit Chinas Staatschef Xi über die strategische Zusammenarbeit beider Länder. Seit dem Angriff Russlands auf die Ukraine sind die Beziehungen zwischen Russland und China noch enger geworden. Der Druck auf die Bundesregierung, Reformen schnell auf den Weg zu bringen, wächst. Der Chef des Münchner IFO-Instituts, Fuest, brachte Neuwahlen ins Gespräch, sollte sich die Regierung nicht auf Reformen einigen können. In der Neuen Osnabrücker Zeitung schlug Fuest eine Steuerreform vor, um die Wirtschaft anzukurbeln. Auch der sächsische Ministerpräsident Kretschmer fordert von der Bundesregierung schnelle Reformen. Mit Blick auf mögliche Wahlerfolge der AfD befürchtet der CDU-Politiker, dass ganze Bundesländer handlungsunfähig werden. Kretschmer zufolge muss Deutschland wieder wettbewerbsfähiger werden durch weniger Bürokratie, bezahlbare Energiepreise und geringere Arbeitskosten. In Deutschland und Dänemark gehen heute die Untersuchungen rund um den verendeten Buckelwal weiter. Das tote Tier war vorgestern vor der dänischen Ostseeinsel Anholt angespült worden. Jan Busche aus der Nachrichtenredaktion fasst zusammen, wie es jetzt weitergeht.
3: Die zentrale Frage lautet noch immer, ist der angespülte Wal dasselbe Tier wie der Buckelwal, der wochenlang in der Wismarer Bucht unterwegs und dort immer wieder gestrandet war? Gestern sind Gewebeproben genommen worden. Die werden gerade nach Deutschland geschickt und dort untersucht. Ergebnisse gibt es wohl erst kommende Woche. Der Buckelwal war nach mehreren Wochen in der Wismarer Bucht von einer privaten Initiative Richtung Nordsee geschleppt und ins Meer ausgesetzt worden. Fachleute hatten da schon gesagt, dass die Überlebenschance für das geschwächte Tier gering ist. Gestern war auch eine Tierärztin der privaten Initiative beim Wal vor Anholt. Auch ihre Untersuchung hat kein eindeutiges Ergebnis gebracht.
1: Am letzten Spieltag der Fußball-Bundesliga herrscht Hochspannung. An der Tabellenspitze kämpfen noch mehrere Teams um die Teilnahme am Europapokal. Im Tabellenkeller treffen am Nachmittag in Hamburg die Nordclubs St. Pauli und Wolfsburg aufeinander. Der Verlierer steigt sicher in die zweite Liga ab. Sollte die Partie unentschieden ausgehen, könnten sogar beide Teams absteigen, falls zeitgleich das punktgleiche Heidenheim gegen Mainz gewinnt. Anpfiff für alle Spiele ist um 15.30 Uhr. Das waren die Nachrichten. Das Wetter in Norddeutschland, neben dichten Wolken auch Sonne, bis zum Mittag östlich der Elbe trocken, sonst verbreitet Schauer. An der Nordsee später freundlicher, maximal 11 bis 16 Grad. Morgen ein Wechsel aus Sonne und Wolken und nur selten Schauer, Höchstwerte dann 14 bis 18 Grad. Es ist 9.04 Uhr.
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1: Um 10 Uhr mit Claudia Drews. Die USA stoppen kurzfristig die Entsendung von Soldaten nach Polen. Offenbar ein weiterer Schritt, um die Truppenstärke in Europa zu verringern. Aus der NDR Nachrichtenredaktion Inken Henkel.
2: 4.000 Soldaten sollten eigentlich in einem Rotationsverfahren nach Polen entsandt werden. Ein Teil von ihnen war schon unterwegs oder wurde kurz vor der Abreise angewiesen, nicht zum Flughafen zu fahren. Der Generalstabschef der US-Armee, Leniev, nannte die Entscheidung bei einer Anhörung im Kongress sinnvoll. Einzelheiten oder Gründe erwähnte er nicht. Sowohl Demokraten als auch Republikaner kritisierten den Schritt und äußerten sich verärgert, dass der Kongress nicht wie vorgeschrieben informiert oder zu Beratungen hinzugezogen wurde. Normalerweise sind in Polen rund 10.000 US-Soldaten stationiert, die allermeisten von ihnen auf Rotationsbasis. Anfang des Monats hatte das Pentagon schon den Abzug von 5.000 Soldaten aus Deutschland angekündigt.
1: Nur wenige Tage nach dem Besuch von US-Präsident Trump wird auch Russlands Präsident Putin China besuchen. Nach Kreml-Angaben will Putin am Dienstag zu einem zweitägigen Besuch nach Peking reisen. Angekündigt sind Gespräche mit Chinas Staatschef Xi über die strategische Zusammenarbeit beider Länder. Seit dem Angriff Russlands auf die Ukraine sind die Beziehungen zwischen Russland und China noch enger geworden. Der Druck auf die Bundesregierung, Reformen schnell auf den Weg zu bringen, wächst. Der Chef des Münchner IFO-Instituts, Fuest, brachte Neuwahlen ins Gespräch, sollte sich die Regierung nicht auf Reformen einigen können. In der Neuen Osnabrücker Zeitung schlug Fuest eine Steuerreform vor, um die Wirtschaft anzukurbeln. Auch der sächsische Ministerpräsident Kretschmer fordert von der Bundesregierung schnelle Reformen. Mit Blick auf mögliche Wahlerfolge der AfD befürchtet der CDU-Politiker, dass ganze Bundesländer handlungsunfähig werden. Kretschmer zufolge muss Deutschland wieder wettbewerbsfähiger werden durch weniger Bürokratie, bezahlbare Energiepreise und geringere Arbeitskosten. Bei den Filmfestspielen in Cannes ist der Schauspieler John Travolta mit der Ehrenpalme für sein Lebenswerk ausgezeichnet worden. Der Preis sei größer als ein Oscar, sagte der 72-Jährige, der von der Ehrung überrascht wurde. Er war Ende der 1970er Jahre mit Filmen wie Saturday Night Fever und Grease zum Weltstar geworden und setzte seine Karriere mit Filmen wie Quentin Tarantinos Pulp Fiction fort. In Cannes wurde am Abend Travoltas Regiedebüt Nachtflug nach L.A. gezeigt. Der Abstiegskampf in der Fußball-Bundesliga steuert heute auf ein spannendes Finale zu. Die Ausgangslage ist dabei so eng wie nie zuvor. Aus der NDR-Sportredaktion Stefan Grothoff.
3: Mit einem Auswärtssieg beim FC St. Pauli dürften die Wolfsburger den Relegationsrang sicher haben, dank der besten Tordifferenz im Tabellenkeller. Trennen sich St. Pauli und Wolfsburg unentschieden, bräuchte Heidenheim einen Heimsieg über Mainz für Platz 16 und damit das Entscheidungsspiel gegen den Dritten der zweiten Liga. St. Pauli hilft definitiv nur ein Sieg über die Wölfe für Platz 16 und dabei müssen die Hamburger auf jeden Fall höher gewinnen als Heidenheim. Spannung auch oben in der Tabelle. Stuttgart, Hoffenheim und Leverkusen wollen alle Platz 4 und damit das Startrecht in der UEFA Champions League.
1: Und das waren die Nachrichten. Das Wetter in Norddeutschland, neben dichten Wolken auch Sonne, bis zum Mittag östlich der Elbe trocken, sonst verbreitet Schauer. An der Nordsee später freundlicher, maximal 11 bis 16 Grad. Morgen ein Wechsel aus Sonne und Wolken, aber nur selten Schauer, Höchstwerte 14 bis 18 Grad. Am Montag dann wieder Schauer, im Osten länger freundlich bei 14 bis 20 Grad und am Dienstag weiterhin wechselhaft mit Schauern 15 bis 20 Grad. Es ist 10.04 Uhr.
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5: Also das Verhältnis zu Fry war eigentlich so gut, dass Fry ihm viele Songs überlassen hat. Hat gesagt, du kannst sie besser singen. Aber andere waren dann doch, warum der so viel und so. Es gab immer wieder Diskussionen und dann sagte er nur, was kann ich denn dafür, dass ich diese Stimme habe? Er ist schon selbstbewusst.

0: Musik von Don Henley hier bei Urban Pop, dem Musiktalk mit dir, Peter Urban. Hi, Peter.
1: Hallo, Oke.
0: Das ist quasi das dritte Kapitel in der Folge von den Eagles 1 und Eagles 2. Und viele wissen natürlich, Don Henley ist eine der prägenden Figuren. Glenn Frey ist der andere, selbstverständlich. Und auf dessen Solowerk gucken wir auch noch. Und wir gucken natürlich auch nochmal, was eigentlich aus den Eagles geworden ist und was sie immer noch machen. In diesem Jahr, glaube ich, gehen sie sogar nochmal auf Tournee. Aber dazu kommen wir später. I 1982 denkt die ganze Welt, Peter, die Eagles, das war jetzt mal eine Band und jetzt ist es keine Band mehr. Und jetzt machen die, die weitermachen wollen, Soloplatten. Don Henley zum Beispiel.
1: Genau.
0: Was hast du erwartet von dem damals?
1: Erstmal gar nichts, weil erst kam ja auch nichts. Aber ich habe mir schon gedacht, irgendwann werden die schon wieder auftauchen, einzeln, eventuell im Duo. Aber weißt du, man hat... Nach so einem riesigen Projekt wie die Eagles hast du nicht unbedingt gleich Erwartungen, dass da sofort was passieren muss. Aber es kam ja auch bald was. Henley, der ja nun sehr eng mit Stevie Nicks von Fleetwood Mac befreundet war, die zusammen nahmen ein Stück auf. Beziehungsweise auf dem ersten Soloalbum von Stevie, Belladonna, gab es ein Stück, das heißt Leather and Lace. Und das singen die im Duett und das ist so hinreißend. Das wurde auch ein Hit, ein Erfolg. Und da wusste ich schon, also ja, man, die Stimme werden wir weiter hören. Also das passt auch so schön zusammen. Also Stevies Stimme ist ja auch einzigartig. Und dann Henley.

0: Grandios.
1: Diese beiden Stimmen sind ganz toll zusammen, finde ich. Es ist ganz, ganz großartig. Man hätte sich gewünscht, da wäre noch mehr davon gekommen. 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Vielleicht hat man zu Recht das Gefühl, die müssen sich erstmal von den Eagles ein bisschen erholen, weil das ja so ein Mega-Erfolg war und so ein unglaublicher Druck, oder?
0: Eins ist ganz klar. Also alle waren komplett ausgebrannt. Ausgebrannt, fertig. Jetzt mal nichts unter Druck zu leben. Also an ihrer Stelle hätte ich mich auf ein Segelboot gesetzt oder hätte ein halbes Jahr oder ein Jahr Pause gemacht oder sonst was. Also garantiert nicht an eine neue Platte gedacht. So ähnlich ging es Don Henley. Und das Erste, was man von ihm hörte, waren eigentlich keine sehr schönen Nachrichten. Denn 1980 gab es einen Vorfall. Da wurde er verhaftet von der Polizei, kurz mal eingesperrt, weil nachts wurde der Krankenwagen gerufen in sein Haus. Da war eine junge Frau, die, glaube ich, hyperventiliert hatte einen Anfall. Und diese Frau stellte sich raus, war erst 15. Und Henley sagte selbst später, er wusste das nicht. Er hatte irgendwie in einem Zustand, wo er Drogen genommen hatte, Alkohol getrunken hatte, einfach fertig war, hatte er wohl einen Escort-Service angerufen und die haben eine Frau geschickt oder zwei Frauen, weiß ich jetzt nicht. Jedenfalls, und die angeblich über 16 gewesen sein sollten. Jedenfalls wurde er verhaftet von der Polizei, ne? Weiß nicht, ob es einen Prozess gab. Nein, es gab keine große Sache.
1: Ich glaube, er musste eine Geldstrafe zahlen. Genau. Er musste kurzzeitig ins Gefängnis. Stimmt. Auf jeden Fall hat ihn das natürlich schlechte Presse.
0: Ganz unangenehm. Und das hat bei ihm auch viel bewirkt. Also sein Verhältnis zur Presse wurde natürlich nicht besser, aber er war auch mit selbst schuld. Ne? Insofern, außerdem sein Verhältnis zu den Plattenfirmen war auch nicht das Beste, weil er war auch immer, sagen wir mal, im Stress, im Streit mit David Geffen, dem er vorwarf, er hätte sein Label Asylum damals an den Großkonzern Warner Brothers verkauft. Das war ja auch ein Grund für viele kritischen Bemerkungen von Henley gewesen, der die wie Musik verkauft wurde, Musik als Ware, Musik nicht mehr als das Ideal, sondern Musik nur noch als Industrieware zu sehen. Das hat er seinem Plattenchef vorgeworfen und die Beziehung zu David Geffen wurde dann wirklich nicht besser.
1: Ich will das einmal sagen, genau. Also 1982 gibt es ja ein erstes Album von Don Henley und auch eins von Glenn Frey. Das ist ja aber erst 10 Jahre, nachdem die Eagles ihr erstes Album machten. Also man sieht mal, was in diesen paar Jahren da insgesamt so passiert ist. Das ist schon eigentlich auch unglaublich, ne? Muss man echt sagen.
0: Ja, also das geht ja auch so, ist genau wie bei den Beatles und bei anderen, was in wenigen Jahren da gemacht worden ist. Dazu noch lange Tourneen, ewige Tourneen. Also das ist schon erstaunlich, wie das überhaupt ging. Wenn die Beatles gingen nicht mehr auf Tournee, okay, aber trotzdem, was in kurzer Zeit geschaffen wurde, das verkennt man eigentlich oft, weil bei uns dauern die Sachen noch länger und man alle paar Jahre mal ein Album und so. So war das aber nicht.
1: Nein. Heute würde man das einfach so hinnehmen, genau. Mm. Glenn macht das erste Album von den, wenn du so willst, von den Ex-Eagles. Mm. Das ist ein fröhliches Album, bisschen Rock'n'Roll, bisschen Rhythm and Blues. Er hat ja eine tolle Stimme, das kann man nicht anders sagen, finde ich. Aber befreit vom Eagles-Bombast.

0: Ja, also ehrlich gesagt, ich fand's komplett uninteressant. Oberflächlich, ja, Larifari, durchschnittlicher Rock'n'Roll, okay gesungen, aber es fehlte einfach der Zauber. Es fehlten die Harmonien. Seine Stimme ist ja ganz schön, aber ohne die Harmonie ist sie auch nicht so gut. Und es fehlten die Songideen und das alles ein bisschen flach. Hat mich nicht beeindruckt und ehrlich gesagt, es ging mir bei seinen nächsten Werken auch so.
1: Das ist ja auch so, dass sich natürlich dieses Muster durchzieht. Er lebt, glaube ich, auch ein leichteres Leben. Ich weiß auch nicht, ob er das nicht ganz so ernst nimmt. Er versucht sich ein bisschen später in der Schauspielerei. Ein bisschen, das macht ihm Freude.
0: Ja, ich kann schon ein paar Stücke raussuchen, die später auf seinem Solo Greatest Hits, Hits in Anführungszeichen, Solo Collection heißt das Album. Es gibt ein paar. The One I Love, The One You Love ist ein Song, den er mit Jack Temchin zusammengeschrieben hat, der sehr, sehr schön ist.

besonders prominent geworden. Sein größter Hit ist ja einer, den er nicht selbst komponiert hat. Von Harold Faltermeier und Keith Fossey. Harold Faltermeier, den Münchner, der in Hollywood Filmmusiken machte. The Heat Is On. Das war ein richtiger Welthit.

0: von Beverly
1: Beverly Hills Cop. Beverly Hills Cop ist das, genau. Und also da passt es auch in diese 80er-Jahre-Soundlandschaft, genau. Passt das ganz gut rein.
2: Genau, also das war, ne? Das hat er gut gemacht, perfekt gemacht. Ne? Also das war ohne Tiefgang, ohne großen Anspruch, war das einfach Rock'n'Roll-Gebrauchsmusik. In Ordnung.
1: Aber Henley ist der Autor, wie man dann merkt, auch schon 82 merkt, der will was. Der will was erzählen, der will auch Kritik anbringen. Mhm. Und das kommt, finde ich, auch auf dem ersten Album, das heißt I Can't Stand Still. Das kommt im August raus, da kommt es gleich raus.
2: Das ist ja auch ein guter Titel, ne? Also ich kann doch nicht still sitzen, ne? Es geht nicht. Also ich muss irgendwas machen. Und sein neuer Partner ist Danny Kortschmar, Gitarrist, Produzent, ein sehr toller Gitarrist, der auch bei James Taylor, in dessen Band, lange gespielt hat, der mit Jackson Browne gearbeitet hat. Ich habe ihn mit Jackson Browne zweimal gesehen. Klasse Gitarrist und guter Songschreiber. Und wie gesagt, ein guter Einfluss auf Don Henley, der doch da also einen musikalischen Partner brauchte. Und da sind tolle Songs drauf. Also wirklich.
1: Also der Titelsong.

0: ganz klar ist, geht ja ins Gericht mit der Klatschpresse in Dirty Laundry.
1: Ja, dreckige Wäsche. Und das ist musikalisch erstmal hochinteressant. Das ist mit so einem Synthie-Groove. Und da denkst du, ey, ja, 80er Jahre, aber gute 80er Jahre mit Rock und Elektronik zusammengemischt. Also das ist wirklich klasse. Und einem sehr, sehr catchy, also sehr, sehr eingängigen Refrain. Also dieser Groove ist sehr eingängig. Der geht sofort ins Blut über. Und der Text, naja, Abrechnung mit der Presse, besonders mit der Klatschpresse. Da geht es natürlich auch um die Vorkommnisse 80 mit seiner Verhaftung und was da gleich draus gemacht wird.

0: Genau, und er kann selbstverständlich wunderbar singen. Er hat aber auch viele Gäste bei sich immer dabei. Das finde ich ist ganz interessant, dass er sich eben die Besten vom Besten sucht und offenbar auch so beliebt ist. Das hätte ich zum Beispiel gar nicht erwartet, dass er sie alle kriegt.
1: Er kann sich's leisten, finanziell. Und er ist natürlich auch ein Freund von allen. Man darf nicht verkennen, die Szene in L.A. ist dann doch kleiner. Und die waren immer sehr, sehr eng auch mit Tom Petty und den Heartbreakers. Und die sind hier alle drauf. Hier sind Toto drauf, Bucaros, die Bucaro-Brüder. David Page ist drauf, Russ Kunkel, die ganzen James-Taylor-Musiker, Leland Sklar, Bob Glaub, Roe Walsh ist drauf und Garth Hudson von The Band. Also sie sind alle drauf. Paddy Maloney, denn ein Song... La Isle, der ist ein irischer Song, weil Henley hat irische, schottische Vorfahren. Insofern ist das eine wunderschöne Rückkehr in traditionelle Gefilde.

0: fein produziert. Übrigens, da hat er sich dann den Produzenten von Jackson Brown auch genommen, Greg Ladany. Und Kortschmar war ja auch aus der Jackson Brown-Verbindung. Also das ist alles eine Crew, eine Blase in L.A. Und ja, die haben natürlich alle Zeit. Also und
1: ne, für klar, ihn. Ja, klar. Okay. Es klingt in der Tat auch, man merkt schon, dass es auch in den 80er Jahren gemacht ist, aber ich finde trotzdem, dass es jetzt nicht, wir haben ja sonst oft Beispiele, wo man denkt, ach, das ist blöd produziert oder so, das ist es irgendwie nicht.
0: Es ist wirklich schön, auch Entdeckungen da zu finden. Warren Zevon ist drauf. Bill Withers singt Backing Vocals. Es sind wirklich Leute drauf, die man also sonst auch nicht immer hört.

0: Okay, und das war ein Erfolg damals?
1: Nicht so übermäßig, es ging so. Dirty Laundry war ein ganz guter Erfolg, aber ja, das kann man nicht vergleichen mit Eagles Erfolgen, das muss man schon sagen. Ne? Also insofern, ein ernstes Thema hier, Johnny Can't Read, da ging es um Analphabetismus. Und das klingt musikalisch wie Springsteen.

0: der ihn immer schon damals auch beeinflusst hat. Er hat mir im Interview gesagt, also er bewundert Springsteen, dessen Attitüde, dessen Einstellung zu Dingen, diese Rock'n'Roll-Ehrlichkeit, das auf der Bühne zu bringen, ach, hat er beneidet. Also was er vielleicht machen wollte, aber nicht die Persönlichkeit dazu ist. Er ist dann doch nicht so die nach vorne, nach raus geht, sondern eher nach hinten geht.
1: Also er ist ja offenbar auch ein, du hast das ja vorhin schon mal beschrieben, oder ich glaube in der zweiten Folge hast du es ein bisschen beschrieben, wie er ist. Er wirkt eben auch nicht wie ein, also ein sehr nachdenklicher, sehr kluger Mann, aber er ist kein übermäßig Fröhlichkeit versprühender Typ, oder?
0: Überhaupt nicht, nein, das ist er nicht. Aber wer weiß, unter seinen Freunden ist er vielleicht ganz anders. Also wenn man mit Journalisten redet, und so war ich ja da, dann ist es vielleicht ganz was anderes. Er war, sagen wir mal, sehr aufmerksam. Also er hat genau auf die Fragen geachtet. Er hätte sich keine dummen Fragen stellen lassen. Also er ist einer, der genau zuhört und dann genau überlegt antwortet. Also nicht oberflächlich, das muss ich sagen.
1: Man hat etwas noch von den anderen Mitgliedern erwartet in dieser Zeit, der Eagles.
0: Ja, aber weniger. Also Joe Walt machte dauernd irgendwelche Alben, aber die mehr oder weniger nicht gut waren. Ging auf Tournee, von dem hörte man aber nicht wirklich Überzeugendes. Der war ja dann auch immer zu Gast auf allen möglichen Plattenprojekten oder Tourneen. Zum Beispiel bei Stevie Nicks, mit der er jahrelang zusammen war. Das, ja, kann man auch kaum glauben, es ist aber so. Lange Beziehung zu ihr, die natürlich auch durch seine Drogensucht beeinflusst war und benachteiligt war. Und er spielte mit Ringo Starr in dessen All-Star-Band. Da habe ich ihn öfters mal gesehen. Ringo holt ja Musiker aus allen verschiedenen Gegenden, meistens auch aus L.A. zusammen und spielt mit denen. Und da ist Walt ein Dauerbrenner gewesen. Das ist dann so weit geworden, dass später, 2008, hat Joe Walt, ist er Schwager geworden von Ringo. Er hat die Schwester von Ringos Frau, Barbara Bach, frühere Bonds-Schauspielerin, die hatte er geheiratet, Marjorie Bach. Und ist jetzt der Schwager von Ringo.
1: Ja, das ist auch eine sehr lustige Pointe, ist das eigentlich, wenn ich das sehe jetzt quasi, die, ab und zu treten sie auch auf, die beiden, und ich also so, wie es wirkt, sie haben sicher viel Spaß miteinander. Weil, ja.

0: Also du hast schon erzählt, Timothy B. Schmidt spielte ein bisschen bei Toto mit, hat da mitgesungen offenbar. Sie ist als Sänger sicher sehr beliebt gewesen, weil er einfach ganz toll singen kann, eine sehr hohe Stimme immer dazu tut. Und Don Felder, das habe ich aus seinem Buch, der ist mit einigen Projekten, ich glaube, hat sogar ein Soloalbum oder zwei gemacht. Er ist natürlich technisch super und auch ein gern gesehener Gast. Richtig erfolgreich war das nicht.
1: Nein, das kann man nicht sagen. Aber der Einzige, der wirklich sich profiliert hat als der überzeugende Künstler, Solo-Künstler ist Don Henley gewesen, weil auch Phrase Sachen waren auch nicht mehr erfolgreich. Es waren ja manchmal Single-Hits, aber mehr waren es nicht. Die Alben waren alle nicht erfolgreich und es war einfach zu leichtgewichtig. Da merkt man schon, dass da vielleicht auch die Qualität fehlte an den Songs und auch vielleicht das Engagement, das Fry nicht hatte vielleicht. War es einfach so, ne? Henley machte natürlich weiter, 84 dann das nächste Album. Das hieß
0: Building the Perfect Beast, ja, heißt das Album. Ich weiß nicht genau, was er damit sagen möchte, ja, aber auf jeden Fall ist es wahnsinnig engagiert und ein großer Hit ist drauf, neben vielen interessanten Songs, ist The Boys of Summer drauf.

0: ein genialer Song, Jahrhundertsong, also wirklich, das ist ein fantastischer Song und die lustige Geschichte dabei ist, die Musik ist geschrieben von Mike Campbell, Gitarrist von Tom Petty and the Heartbreakers und er hat diesen Song Tom Petty vorgeschlagen.
1: Ach.
0: Und der konnte nichts damit anfangen. Und er sagte, nee, das kann ich nicht so singen, obwohl er hätte es genauso singen können. Und nee, das finde ich nicht so überzeugend. Als dann das ein absoluter Welthit wurde von Don Henley, hat er sich sehr geärgert, hat dann gesagt, ja, ich habe es mir nochmal angehört, das war doch ganz gut. Ne?
1: Ja, offenbar. Aber diese Fassung ist ganz toll, es funktioniert super. Ja. Er wirkt auch, lässt sich fotografieren von Herb Ritz fürs Titelfoto, fürs Coverfoto und er wirkt, Don Henley wirkt unheimlich cool, finde ich. Unheimlich cool, sieht gut aus, weiß genau, was er will, selbstbestimmt, macht die Songs, die er machen will. Das ist überzeugend.
0: Und auch schon Boys of Summer, ich meine, als war ja nun jeden hat das überzeugt, dieser Song, kam raus und dachte man, wow, eine super Nummer, ne? Die aber auch einen intensiven Text hat. Es ist aber eher ein trauriger Song. Also eine sagen wir, Ende des Sommers, Abkehr, Ende der Jugend auch, Vergänglichkeit, aber auch das Leben, das sich verändert. Also dieses Zitat, das du selbst auch aufgeschrieben hast.
1: Ja.
0: I saw a deadhead sticker on a Cadillac. Also man sieht jetzt die Entwicklung. Rockmusik ist verkommen dazu, dass Zahnärzte Harleys fahren oder auf einem Cadillac ein Sticker der Grateful Dead klebt. Also das heißt, also Rock'n'Roll hat keine Ideale eigentlich, sondern ist kommerzielle Ware und Allgemeingut geworden. Und das finden Leute eben, die ein bisschen Idealisten sind, eben manchmal sehr traurig. Und darüber hat Henley hier geschrieben.
1: Und das ist schon auch seine Einstellung, oder?
0: Ja,
1: das ist seine Weltsicht,
0: genau.
1: Ist das nicht so?
0: Es kommt immer wieder vor, so dass er sich verraten oder die Jugend oder auch die Generationen verraten fühlt. Einerseits von Politik, von Wirtschaft, von Ökonomie, von Leuten, die Umwelt zerstören, die praktisch unseren Lebensraum klein machen, zerstören. Oder auch die Musik zerstören durch Kommerzialität. Also er hat dauernd Fights gehabt und Kämpfe und gegen die Musik Industrie. Das war so sein Lieblingsfeindthema. Er ist auch jetzt später ein Advokat von Copyrights, also von Urheberrechten, von digitalen und anderen Urheberrechten geworden. Ein großer Kämpfer für die Inhalte gegen die Rechte der Verlage und der Plattenindustrie. Insofern ist er da sehr aktiv als Aktivist, aber auch als Umweltaktivist. Also er findet eben diese Zerstörung durch diese Zerstörung der Illusion, aber auch der faktischen, der Natur. Und der Lebensbedingungen, das ist sein Hauptthema.

0: Und zu diesem Album hast du ein Interview damals.
1: Genau, da kam er nach München und dann redete ich über das Album und redete über einzelne Songs und natürlich über Sunset Grill. Das ist ein aufregender Song zum Beispiel über ein Restaurant, bekanntes Restaurant in L.A.

wunderbare Arrangements mit Synthesizern, die als Geigen arrangiert sind. Aufregende musikalische Sachen von Benman Tench, dem Keyboarder von den Fatty Heartbreakers. Also er hat sehr viel von den Heartbreakers profitiert. Danny Kortschmer hat den Song auch mitgeschrieben, einer seiner besten Songs. Oder Driving With Your Eyes Closed, da sagt er, ja, da geht's zu wie in der Politik. Also die fahren alle auch mit den Augen zu.

Enough Love in the World ist natürlich ein Selbstgänger, was auch für ihn ein Anliegen war, ein Inhalt, also Menschlichkeit. Es wurde immer gesagt, die Eagles seien zu glatt oder so. Nein, er sagte, wir waren immer menschlich, wir waren Menschenfreunde. Wir wollten was für die Menschen tun und für die Menschen singen und über sie singen. Und das hat er getan.

0: hat in diesem Interview ausführlich über Politik geredet. Damals war Reagan Präsident immer noch. Er sagte, also es ist unfassbar, Amerika. Ich bin von meiner Generation so enttäuscht. Die sind ja nicht mal wählen gegangen. Und deswegen kommt so ein Schauspieler an die Macht. Er sagte, ihr müsst wählen gehen, wählen gehen, wählen gehen. Er wird dasselbe heutzutage sagen. Und sagt, dieser Schauspieler, der da vorne steht und der ist nicht mal ein richtiger Präsident, der leitet doch nicht unser Land, sondern der ist da wie der Master of Ceremonies, wie der Zeremonienmeister auf der Party irgendeines anderen, nämlich auf der Party der großen Industrie Mogule und der großen Konzerne. Das hat er damals schon gesagt und hat dann auch ein bisschen noch aus den Eagles Nähkästchen geplappert. Er sagte, ja, ein Grund für viele Streitigkeiten waren doch Eifersüchteleien. Eifersucht auch ihm gegenüber. Also das Verhältnis zu Fry war eigentlich so gut, dass Fry ihm viele Songs überlassen hat. Hat gesagt, du kannst sie besser singen. Aber andere waren dann doch, warum der so viel und so. Es gab immer wieder Diskussionen und dann sagte er nur, was kann ich denn dafür, dass ich diese Stimme habe? Er ist schon selbstbewusst. Ich habe eben in diesen Clubs gespielt, habe diese raue Stimme bekommen. Ich kann es nicht ändern. Deswegen nimmt man meine Stimme vielleicht lieber. Also es war wirklich ein sehr, sehr offenes Interview schon. Und
1: aber offenbar war er mit den Eagles ja auch noch nicht ganz fertig, gedanklich. Ne? Also warum hat er dir sonst so viel davon erzählt?
0: Ja, er hat dafür, natürlich, das war sein Hauptlebensinhalt. Aber wie gesagt, mit der Konsequenz, wie er immer sagte, no reunion. Ich fragte natürlich danach, no reunion, keine Chance.
1: Okay.
0: Ne? Also wie gesagt, damals war das noch außer der Reichweite.
1: Dieses Album war sehr erfolgreich. Zumindest war er ja sehr klar anerkannt. Ein großer Hit war drauf, aber es war vor allem so, dass er natürlich, ja, er hatte sich etabliert als Solokünstler, oder?
0: Das war etabliert, ja. Also eindeutig. Also man sah die anderen Namen, die nicht so war. Also ich wartete auf ein neues Album von ihm, war immer schwer beeindruckt, wenn ich diese neuen Songs hörte. Ich fand auch musikalisch waren diese Alben sehr gut produziert, sehr interessant arrangiert, mit neuen Ideen. Also kreativ wunderbar und mit tollen Texten und mit dieser fantastischen Stimme. Also da war ich voller Henley-Fan, muss ich sagen.
1: Es dauert allerdings 5 Jahre, bis er ein weiteres Album hat. Das heißt The End of Innocence. Auch der Titelsong ist sehr bekannt oder sehr toll zumindest. Ich finde, der ist ganz hat verdient, dass ihn viele Leute hören.

0: Warum die Pause so lange hatte, weiß ich nicht. Er hat diverse Ehen gehabt, Verhältnisse und hat dann wieder geheiratet.
1: Auf jeden Fall ist er mit anderen Dingen befasst als mit Musik. Er musste ja auch nichts mehr beweisen in dem Sinne. Aber man wundert sich, 5 Jahre ist ja doch eine lange Zeit.
0: Ja, ne? Ziemlich. Also weil er auch nicht so groß auf Tournee gegangen ist als Solist. Er ist eigentlich dann bei Leuten im Vorprogramm gewesen. Ich glaube auch bei Stevie Nicks. Aber sonst große Solotourneen hat er eigentlich nicht gemacht. Aber mein Gott, er hatte auch immer wieder Stress mit seiner Plattenfirma. Vielleicht war das auch ein Grund.
1: Der Titelsong ist gemacht zusammen mit Bruce Hornsby. Das kann man auch sofort raushören, finde ich. Ne? Das ist einfach ganz klar, diese Arbeit oder diese Art von Harmonien, das ist einfach so wie von Bruce Hornsbys großen Liedern.
0: Dieses Album erschien 89, aufgenommen 87 bis 89, über 2 Jahre. Deswegen auch diese vielen Musiker drauf. Da brauchst du natürlich auch viel Zeit, wenn die ja nicht, die haben ja immer zu unterschiedlichen Zeiten mal Raum und Platz. Ich finde es im Nachhinein eines der Top-Alben, wie Pep Guardiola sagen würde, das Top-Top-Album der 80er Jahre. Also das ist eindeutig, gehört zu den allerbesten wie Peter Gabriel und anderen.

0: gefragt, was für Musik er denn im Moment einfach gut findet. Und er sagte, ja, den guten alten Ray Charles, der hatte gerade ein Album gemacht. Annie Lennox finde er unfassbar gut. Van Morrison. Er fand Paul Young interessant als Sänger, dessen Karriere ja sehr verschollen ist, wegen der Stimme, glaube ich, die kaputt gegangen ist. Und wegen U2 sagte er, ist ganz gut, aber Jungs arbeitet an den Melodien. Da hat er nicht Unrecht.
1: Nee, hat er nicht Unrecht. Aber interessant, dass er das so sagt.
0: Ja, und er hatte ja wirklich großartige Melodien, also auf End of the Innocence, auf seinem nächsten Album, das, wie gesagt, ich überragend finde. Und allein der Titelsong, also Hornsby, dieses Piano, fantastisch.
1: Ganz toll.
0: Passt
1: toll, toll zusammen, finde ich auch. Es ist wirklich eine tolle Symbiose zwischen den beiden. Ich finde auch The Last Worthless Evening, finde ich ganz toll. Oh. Ganz großartig gemacht, finde ich.
0: Es ist wirklich ernste Musik. Es ist nicht nur bisschen Unterhaltungsmusik.
1: Es ist Erwachsenenmusik, ja, hat man das Gefühl.
0: Wirklich,
1: stimmt,
0: wahr.
1: In der Tat.
0: Oder New York Minute. Alles, was in einer New Yorker Minute passieren kann, hat er hier beschrieben.

0: Das ist auch sehr eindringlich.
1: Auch erzählerisch gut, finde ich. Also gerade literarisch.
0: Und auch wenn man sich die Texte wirklich googelt, die Texte, druckt sie euch aus und liest die dann einmal mit, wie rhythmisch die Texte sind. Da denkst du, du singst den Text, wenn du nur liest. Also er hat eine unheimliche Gabe, rhythmisch Texte zu schreiben. Das ist natürlich, gute Dichter können das. Insofern ist das ein tolles Beispiel von den Songs auf diesem Album. Und The Heart of the Matter ist dann so ein letztes Highlight. Also da geht's wirklich, also ans wirklich Eingemachte. Da geht's um Trennung, Verlust, um Vergebung, bitte. Es ist, glaube ich, er ist durch viele Krisen gegangen in diesen Jahren, weil das merke ich, weil es wird immer wieder Forgiveness gerufen

0: fantastisch arrangiert, auch mit Strings, mit Geigen. Manchmal spielt David Page von Toto Piano, hat auch die Streicher arrangiert. Manchmal klingt es musikalisch nach den großen Procol-Harum-Songs mit klassischen Akkorden. Also sehr viel klassische Harmoniewendung, finde ich, auch da drin. Also hohe Songschreiberqualität.
1: Du hast ja schon erwähnt, dass Don Henley sich ganz schlimm streitet mit David Geffen und Geffen Records und seinem Vertrag. Zwischendurch kommen immer wieder trotzdem also diese Alben zustande. Zum Beispiel auch ein tolles Duett, finde ich, mit Patti Smyth. Mm. Sometimes Love Just Ain't Enough.
0: Genau.
1: Auch großartig.
0: Ja.

0: Also hätte irgendwie, hätte auch noch mal auf irgendein Album Platz
1: gehabt. Das war eine Filmmusik, genau.
0: Das war eine Filmmusik, ganz toll.
1: Ja, die Streitigkeiten mit Henley und zwischen Henley und Geffen, die waren schon so unangenehm, dass Henley wollte einfach aus dem Vertrag raus. Er wollte zum Beispiel auch einen Songschreibervertrag, einen Verlagsvertrag abschließen mit einem anderen Verlag, mit EMI. Und Geffen wollte das nicht. Der sollte bei ihm bleiben und hatte so diese typischen Macho-Attitüden, die so ein bisschen nach Zuhälter klingen, und hat gesagt, ja, ich verklag dich jetzt auf 30 Millionen Vertragsbruch. Und Henley wollte dann absolut raus aus dieser Firma. Und dann hat Geffen offensichtlich andere Firmen überredet, schriftlich versichern lassen, dass die Henley kein Angebot machen würden. Also Sony und andere Firmen. Vollkommen unglaublich.
2: Das ist ja echt unlauter,
1: richtig,
2: denkt
1: mies.
2: Man, ne?
1: Ja. So, und der Streit wurde davon nicht besser. Die Lösung kam dann erst, als auf einmal Gespräche kamen, es könnte eine Eagles-Wiedervereinigung geben. Der Anlass war der, es gab ein Album, The Common Thread. Auf dem Album sangen berühmte Country-Künstler die klassischen Songs der Eagles.

0: Und das war ein solcher Erfolg und hat auch bewiesen, was für große Songs die Eagle geschrieben hatten. Mhm. Auch die andere also auch aufführen konnten und überzeugend aufführen konnten. Und die Eagles sangen bei einem Song dieses Albums auch mal Harmonien mit. Also da fühlten sie sich schon wieder mal zusammen. Dann kamen sie doch näher wieder. Und ja, und dann gab es Gespräche. Wollen wir nicht doch mal wieder was machen? Dann gab es das Angebot von MTV. Das war MTV Unplugged, hatte die Idee, ey, lass uns die Eagles doch Unplugged aufnehmen und machen daraus eine große Produktion, eine große Video- und Audioproduktion. Und die Eagles haben darüber geredet, sagte, das ist doch vielleicht eine tolle Sache. Und das wurde dann Realität. Dann wurden die alle wieder zusammengeholt. Zum Beispiel wurde Joe Walsh angeschrieben, gesagt, kommst du bitte? Wir kommen noch, kommst du nach Colorado? Wir müssen uns treffen. Und dann wurde ihm klar und deutlich gesagt, die Eagles wollen wieder zusammen spielen, aber du kannst nur mitspielen, wenn du sober bist. Also wenn du nüchtern wärst. Du musst diese Sachen Drogen, Alkohol aufgeben. Bumm. Und Walsh sagt nachträglich, das hat mich gerettet, mein Leben gerettet. Und ich musste es machen, weil ich musste Mitglied der Eagles bleiben. Ich konnte mir es nicht erlauben, das wegzuschmeißen. Und prompt hat es geholfen. Also äußere Anlässe helfen manchmal. Seitdem hat er nicht mehr getrunken und er hat es tatsächlich geschafft. Dann waren sie wieder alle zusammen. Ja, und auch Felder war dabei und man nahm dieses Album auf, eine Art Comeback-Album, das aber nur 5 neue Songs hatte. Hell Freezes Over, original.
1: Schon sehr lustig, muss man sagen. Ja, ist schon sehr lustig.
0: Sehr, sehr gut. Und 5 Songs drauf, die nicht so richtig Weltklasse waren, ehrlich gesagt.

0: Das sind so Songs wie Get Over It, das ist so ein Rocker. Ja. Love Will Keep Us Alive ist ein schöner Song, also eine schöne Ballade, die nicht von den Eagles geschrieben ist, von Pete Vale, Paul Carrack hat es geschrieben. Ach. Und Jim Capaldi von Traffic als Texter. Ja. Da hat der Jim damals noch sehr viel Geld verdient. Und dann noch ein Song von Henley und Dale Stan Lynch von den Heartbreakers, Learn to be Still. Ja, die neuen Songs fand ich nicht so überragend.
1: Nein, man wollte natürlich vor allem klingen, können sie es noch, und sie konnten es noch. Also
0: gerade die akustischen Songs, die MTV Unplugged Songs, das waren die Klassiker von Hotel California in einer neuen akustischen Version. Hoch beeindruckend mit einer Flamenco-Einleitung, ganz neu.

Dann New York Minute, ein Henley-Solo-Song auch auf diesem Album. Last Resort, wiederbelebt, wunderschön. Desperado, eine grandiose Version. Don't you die?

0: Also dieses MTV-Album, was der Großteil von Hell Freezes Over ist, ist fantastisch. Also musikalische Qualität überspitzenmäßig.
1: Also das ist ja auch schön zu sehen, das ist ja nicht das erste Beispiel oder das einzige dafür, dass eben diese Art von neuer Show-Idee auch Leute belebt hat oder weitergebracht hat. Weil danach gibt es ja dann auch noch, ja, sagen wir mal, nicht konkrete, das dauert ja noch ein bisschen, bis sie wieder zusammenkommen, aber es gibt auch mal wieder Kontakt, das ist ja erstmal die entscheidende
0: Sache. Ja, genau, und man
1: Sache.
0: Geht auch auf Tournee, also insofern ist man dann schon wieder zusammen, tritt bei als gesamte Eagles-Band bei der Initiierung zur Rock'n'Roll Hall of Fame auf. Da sind sogar Bernie Ladden dabei, Randy Meisner. Aber trotzdem die Atmosphäre nicht so richtig freundlich.
1: Nicht so richtig freundlich, aber ich habe mir das nochmal angeguckt. Auch da ist Don Henley mit einer relativ bitteren Rede. Man wünschte sich ein bisschen mehr Freude über diesen großen Erfolg und diese Anerkennung, weil die war ja da. Das ist ja vollkommen klar. Genau. Also man hatte dann weiter Kontakt, aber auch Don Henley hat ein weiteres Soloalbum dann gemacht. Das hat mich irgendwie erstaunt, muss ich zugeben.
0: Ja, das dauerte sehr lange. Er musste ja seine Vertragslage lösen. Er ist dann von Geffen weggegangen und hat einen neuen Vertrag gehabt bei Warner Brothers. Im Jahr 2000 hat er erst dieses Album aufgenommen. Also es war ein langer. Und er hat es per Klage versucht rauszukommen. Das gibt wohl ein Gesetz, dass Künstler nur 7 Jahre gebunden sein können an einen Vertrag. Altes USA-Recht. Das versuchte er anzuwenden. Egal, er hat es erst dann geschafft und wurde natürlich von Geffen dann auch freigegeben, nachdem Geffen mit Hell Freezes Over wieder unglaublich viel Geld verdient hat. Insofern hat er das praktisch benutzt, um auch rauszukommen. Aus einem Solovertrag. Ja, hat ein neues Album gemacht, ist wirklich ein schönes Album. Schöne Lieder dabei. Everything's different now.

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1: Ein gutes Album, nicht ganz so stark wie die Vorgänger, aber trotzdem grandios in der Qualität. Ja, und dann gibt es eben Streitigkeiten wieder bei den Eagles, die zwischendurch dann auch geredet haben über ein Projekt, das sollte heißen The Eagles The Complete Works, eine Zusammenfassung der Eagles in einer 3-CD-Edition. Und da gab es Diskussionen, wer welchen Anteil kriegen sollte. Und Felder behauptete, es müsste nun so sein, jeder kriegt so ein Fünftel Anteil. Und Fry und Henley sagten, ja, wir kriegen mehr, weil wir haben ja vorher den Großteil der Arbeit gemacht. Felder ist ja später erst dazugekommen. Wieso sollte der ein Fünftel dieses Albums haben? Und so weiter. Jedenfalls waren die Streitigkeiten so, dass jedenfalls dann rausgeschmissen wurde.
2: Genau. Sie haben sich offenbar dann, also es gab da angedrohte oder tatsächliche Klagen. In jedem Fall gab es nachher einen Vergleich und sie haben ihn einfach rausgeschmissen. Man muss es einfach so sagen. Auch eine bittere Geschichte. Auch bei allen anderen Sachen ist er einfach wirklich raus gewesen aus der ganzen Geschichte. Ich glaube, er hat immer noch genug Geld, aber ich glaube, das war eigentlich ist es ein bitterer Abgang.
1: Ja, aber das Buch, er hat auch ein Buch geschrieben, wie gesagt, das klingt schon sehr wütend und sehr kleinkariert.
2: Es ist auch, ne? Es ist auch, ich habe es ja gelesen, es ist in der Tat ein sehr wütendes Insider-Buch, muss man jetzt auch gar nicht weiter erwähnen, denn die Eagles selbst ohne Don Felder haben nochmal Anlauf genommen für ein Album 2007, das heißt Long Road Out of Eden.
1: Ja, genau, das ist ein Album, mit dem hatte ich eigentlich gar nicht mehr gerechnet, dass die dann doch nochmal wieder ins Studio gehen. Henley hatte nämlich gesagt, wir gehen zwar wieder auf Tournee, aber das heißt nicht, dass wir unbedingt wieder noch ein neues Album machen. Aber das haben sie dann getan und ja, das ist okay. Da sind einige nette, einige schöne Songs drauf, aber nicht so richtig überragend.

0: Die Eagles, das muss man ja wissen, waren ja trotzdem immer wieder auf Tournee. Und der neue Gitarrist war Stuart Smith, ein New Yorker Gitarrist, der mit Roseanne Cash und anderen schon gespielt hatte. Ein sehr erfahrener, toller Gitarrist, der ewig bis jetzt gerade eben bis 2.23 Uhr Gitarrist der Eagles geblieben ist. Das Album wird erst seltsamerweise nur über die Kaufhauskette Walmart verkauft.
1: Genau, das war deren Trick irgendwie, um eine höhere Gewinnmarge zu bekommen. Ich kann mich auch daran erinnern, dass das man sehr die Stirn gerunzelt hat, was das nun wieder soll. Aber Don Henley hatte offenbar auch genug von Plattenfirmen und hatte dann eben das so versucht.
0: Genau, das war immer auch so ein Thema für ihn, zum Beispiel Busy Being Fabulous. Also immer viel zu tun, fabelhaft zu sein. Also diese Einstellung, Hollywood-Einstellung, wir müssen immer toll sein, immer glänzen. Und so, das wurde immer kritisch beäugt, also auch in dem Song. Das ist auch ein Song auf diesem Album.

0: Fry hat in diesen Jahren große gesundheitliche Schwierigkeiten. Ja. Das wird dann immer deutlicher. Auch bei den Tourneen ist das gar nicht so einfach, die Termine alle einzuhalten. Er fällt dann zum Teil auch länger aus und soll dann 2015 eine große Ehre geben. Die haben wir schon öfter bei anderen Musikerinnen, Musikern, Bands gesagt, die Kennedy Center Honors. Die werden seinetwegen verschoben.
1: Ja, die wurden verschoben um ein Jahr. Da veröffentlichte Henley aber noch ein sehr wichtiges Soloalbum, Cass County.
0: Das stimmt.
1: Eine Rückkehr in seine Heimat. Das handelte von seinem Bezirk in Texas, seiner Heimat. Und er nahm Songs mit Country Stars auf. Da sind sie alle drauf. Und das ist ein wunderschönes Album mit sehr, sehr großen, sehr, sehr schönen Songs. Und das muss ich sagen, ist ihm extrem gelungen. Da sind Lucinda Williams, Alison Krauss, Trisha Yearwood, Dolly Parton. Mick Jagger singt auch mit. Und das sollte man sich unbedingt nochmal anhören. Das ist ein paar Coverversionen, aber auch eigene Songs. Dann eben, wie gesagt, die Ehrung, die dann 2016 nachgeholt werden sollte. Aber im Januar 2016 starb schon Glenn Frey. Und zwar an den Folgen eigentlich seiner schon langjährigen Erkrankung. Er hatte eine Art Rheuma, und das immer mit Medikamenten behandelt wurde, was natürlich seinen Darm, seinen Magen kaputt gemacht hat. Und er ist dann an einer, weil die Medikamente nicht vertragen hat, an einer

0: Große Ehrung.
1: Zu der Ehrung sind dann nur gegangen Hanley, Joe Walsh und Tim Schmidt. Und bei der Ehrung werden ja immer Songs der Künstler von anderen Künstlern gesungen. Und es kam Vince Gill, einer der berühmtesten Country-Sänger und Gitarristen, und sang die Songs von Fry auf der Bühne bei dieser Ehrung. Und das war so überzeugend, dass die Band ihn danach einlud, Mitglied der Eagles zu werden. Und er ist seitdem nun der Vertreter praktisch von Glenn Frey auf der Bühne als Gitarrist, aber auch als Sänger. Und dann haben sie noch einen zweiten, nämlich den Sohn.
0: Den Sohn, Deacon.
1: Deacon, der überzeugend, man kann das auf diesem Album, das 2020 erschien, Live from the Forum, da kann man das hören. Der singt genau wie sein Vater. Unglaublich.
2: Er sieht ihm auch sehr ähnlich.
0: Das ist die Frisur wie aus den 70ern, ganz, ganz kurios.
1: Wie er ist dann wieder aus der Band rausgegangen, 22, aber jetzt zur letzten Abschiedstournee, die immer noch läuft, da ist er wieder Mitglied geworden, um einfach das Erbe nochmal zu verwalten. Will natürlich auch irgendwann eine eigene Karriere machen, das ist sicherlich so. Aber The Long Goodbye, so heißt nun die endgültig letzte Tournee, die wohl immer noch unterwegs ist.
0: Die ist immer noch unterwegs, sie kommen auch nach Deutschland.
1: Ja.
0: Und man darf gespannt sein, viele werden sich ja auch dann diese Band verabschieden wollen, nach so vielen Jahren und so viel, ja, tollen Songs natürlich auch. Also amerikanische Musik von der besten Seite hast du hier unserem Spickzettel notiert. Das sind die Eagles, oder?
1: Das muss man schon sagen. Höchste Qualität, tolle Songschreiben, wunderbare Stimmen, also diese Harmonie der Stimmen. Bei den Beatles waren die Harmonie immer so, da konnte man Lennon und McCartney erkennen. Bei den Eagles ist es wirklich eine Einheit. Das muss man schon sagen. Solistisch ragt eindeutig Don Henley als Sänger heraus, aber gemeinsam diese Harmonien sind schon extrem wichtig. Tolle Songs, eine Entwicklung, die auch zu sehen ist, von, sagen wir mal, Country beeinflussten Anfängen zu mehr Rock orientierten Songs, die einfach gute Kompositionen sind. Also amerikanische Musik, die Band Amerikas eigentlich. Und außerdem ist aus dieser Band nun einer der besten Sänger und Songschreiber der 70er, 80er dann hervorgegangen, nämlich Don Henley, den ich wirklich hoch einschätze. Ich schätze auch seine Soloalben, zwei von denen wirklich, also genauso hoch ein wie die besten Eagles-Alben. Insofern nicht nur die Eagles, sondern auch Henley. Man kann dankbar sein für diese Musik, die von Leuten, von Kritikern oft als zu glatt betrachtet wird. Ich finde, sie geht aber trotzdem an die Seele, ans Gefühl, sie ist sentimental, ja, aber warum nicht? Man kann wirklich auch so sein, sentimental sein und nicht alles klinisch sehen und kritisch und kopflastig.
0: Dann hören wir noch ein bisschen Musik von Don Henley, selbstverständlich geschrieben. Vielen Dank, Peter.
1: Danke, Oke.
0: Bis bald.
1: Ciao.

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1: Um 11 Uhr mit Claudia Drews. Die USA stoppen kurzfristig die Entsendung von Soldaten nach Polen. Offenbar ein weiterer Schritt, um die Truppenstärke in Europa zu verringern. Aus der NDR Nachrichtenredaktion Inken Henkel.
2: 4.000 Soldaten sollten eigentlich in einem Rotationsverfahren nach Polen entsandt werden. Ein Teil von ihnen war schon unterwegs oder wurde kurz vor der Abreise angewiesen, nicht zum Flughafen zu fahren. Der Generalstabschef der US-Armee, Leniev, nannte die Entscheidung bei einer Anhörung im Kongress sinnvoll. Einzelheiten oder Gründe erwähnte er nicht. Sowohl Demokraten als auch Republikaner kritisierten den Schritt und äußerten sich verärgert, dass der Kongress nicht wie vorgeschrieben informiert oder zu Beratungen hinzugezogen wurde. Normalerweise sind in Polen rund 10.000 US-Soldaten stationiert, die allermeisten von ihnen auf Rotationsbasis. Anfang des Monats hatte das Pentagon schon den Abzug von 5.000 Soldaten aus Deutschland angekündigt.
1: Nur wenige Tage nach dem Besuch von US-Präsident Trump wird auch Russlands Präsident Putin China besuchen. Nach Kreml-Angaben will Putin am Dienstag zu einem zweitägigen Besuch nach Peking reisen. Angekündigt sind Gespräche mit Chinas Staatschef Xi über die strategische Zusammenarbeit beider Länder. Seit dem Angriff Russlands auf die Ukraine sind die Beziehungen zwischen Russland und China noch enger geworden. In London bereitet sich die Polizei auf einen Großeinsatz wegen mehrerer Demonstrationen vor. Die Metropolitan Police kündigte den Einsatz von 4.000 Einsatzkräften an, die von Pferden, Hunden, Drohnen und Hubschraubern unterstützt werden sollen. Erwartet wird unter anderem eine Kundgebung des rechtsextremen Aktivisten Tommy Robinson. An einer Gegendemonstration wollen sich auch pro-palästinensische Protestierende beteiligen. Die Polizei verfolgt nach eigenen Angaben eine Null-Toleranz-Strategie. Die Kosten für den Einsatz werden auf umgerechnet rund 5 Millionen Euro geschätzt. Bei den Filmfestspielen in Cannes ist der Schauspieler John Travolta mit der Ehrenpalme für sein Lebenswerk ausgezeichnet worden. Der Preis sei größer als ein Oscar, sagte der 72-Jährige, der von der Ehrung überrascht wurde. Er war Ende der 1970er Jahre mit Filmen wie Saturday Night Fever und Grease zum Weltstar geworden und setzte seine Karriere mit Filmen wie Quentin Tarantinos Pulp Fiction fort. In Cannes wurde am Abend Travoltas Regiedebüt Nachtflug nach L.A. gezeigt. Der Abstiegskampf in der Fußball-Bundesliga steuert heute auf ein spannendes Finale zu. Die Ausgangslage ist dabei so eng wie nie zuvor. Aus der NDR-Sportredaktion Stefan Grothoff.
3: Mit einem Auswärtssieg beim FC St. Pauli dürften die Wolfsburger den Relegationsrang sicher haben, dank der besten Tordifferenz im Tabellenkeller. Trennen sich St. Pauli und Wolfsburg unentschieden, bräuchte Heidenheim einen Heimsieg über Mainz für Platz 16 und damit das Entscheidungsspiel gegen den Dritten der zweiten Liga. St. Pauli hilft definitiv nur ein Sieg über die Wölfe für Platz 16 und dabei müssen die Hamburger auf jeden Fall höher gewinnen als Heidenheim. Spannung auch oben in der Tabelle. Stuttgart, Hoffenheim und Leverkusen wollen alle Platz 4 und damit das Startrecht in der UEFA Champions League.
1: Das waren die Nachrichten. Das Wetter in Norddeutschland. Neben dichten Wolken auch Sonne, bis zum Mittag östlich der Elbe trocken, sonst verbreitet Schauer. An der Nordsee später freundlicher. Maximal 11 bis 16 Grad. Morgen ein Wechsel aus Sonne und Wolken und nur selten Schauer bei 14 bis 18 Grad. Und am Montag Schauer, im Osten länger freundlich, 14 bis 20 Grad. Ganz ähnlich am Dienstag, wechselhaft mit Schauern, 15 bis 20 Grad. Es ist 11.04 Uhr.
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1: Um 12 Uhr mit Michael Hafke. Die USA stoppen kurzfristig die Entsendung von Soldaten nach Polen. Offenbar ein weiterer Schritt, um die Truppenstärke in Europa zu verringern. Aus der NDR Nachrichtenredaktion Inken Henkel.
2: 4000 Soldaten sollten eigentlich in einem Rotationsverfahren nach Polen entsandt werden. Ein Teil von ihnen war schon unterwegs oder wurde kurz vor der Abreise angewiesen.

0: Wiesen nicht zum Flughafen zu fahren. Der Generalstabschef der US-Armee, Leniève, nannte die Entscheidung bei einer Anhörung im Kongress sinnvoll. Einzelheiten oder Gründe erwähnte er nicht. Sowohl Demokraten als auch Republikaner kritisierten den Schritt und äußerten sich verärgert, dass der Kongress nicht wie vorgeschrieben informiert oder zu Beratungen hinzugezogen wurde.
1: Der Besuch von US-Präsident Trump in China hat möglicherweise weitreichendere Folgen. Zum einen sind die Sorgen in Taiwan gewachsen, zum anderen könnte Russland profitieren. Konkret geht es um zwei Entwicklungen, berichtet Stefan Pössl aus der Nachrichtenredaktion.
2: Erst einmal hatte der US-Präsident erklärt, dass er noch nicht weiß, ob er eine weitere versprochene Waffenlieferung an Taiwan genehmigen wird. Dort wächst jetzt die Angst, von den USA im Stich gelassen zu werden, denn China bestand zuletzt zunehmend aggressiver darauf, dass Taiwan zu China gehört. Eine zweite Entwicklung hat nicht unbedingt etwas mit Taiwan zu tun, könnte aber auch in Europa Befürchtungen auslösen. Denn aus Moskau heißt es heute, Präsident Putin werde in 3 Tagen nach China fliegen. Ob das etwas mit dem Trump-Besuch dort zu tun hat, ist unklar. In jedem Fall ist es für Europa kein gutes Zeichen, wenn China und Russland noch näher zusammenrücken.
1: Der Druck auf die Bundesregierung, Reformen schnell auf den Weg zu bringen, wächst. Der Chef des Münchner IFO-Instituts Fuest brachte Neuwahlen ins Gespräch, sollte sich die Regierung nicht auf Reformen einigen können. In der Neuen Osnabrücker Zeitung schlug Fuest eine Steuerreform vor, um die Wirtschaft anzukurbeln. Auf Dauer seien niedrigere Steuern und Abgaben aber nur erreichbar, wenn die Staatsausgaben sinken. Auch der sächsische Ministerpräsident Kretschmer fordert von der Bundesregierung schnelle Reformen. Mit Blick auf mögliche Wahlerfolge der AfD befürchtet der CDU-Politiker, dass ganze Bundesländer handlungsunfähig werden. Kretschmer zufolge muss Deutschland wieder wettbewerbsfähiger werden durch weniger Bürokratie, bezahlbare Energiepreise und geringere Arbeitskosten. In London bereitet sich die Polizei auf einen Großeinsatz wegen mehrerer Demonstrationen vor. Die Metropolitan Police kündigte den Einsatz von 4000 Einsatzkräften an, die von Pferden, Hunden, Drohnen und Hubschraubern unterstützt werden sollen. Erwartet wird unter anderem eine Kundgebung des rechtsextremen Aktivisten Tommy Robinson. An einer Gegendemonstration wollen sich auch pro-palästinensische Protestierende beteiligen. Die Polizei verfolgt nach eigenen Angaben eine Null-Toleranz-Strategie. Die Kosten für den Einsatz werden auf umgerechnet rund 5 Millionen Euro geschätzt. Der Abstiegskampf in der Fußball-Bundesliga steuert heute auf ein echtes Finale zu. Die Ausgangslage ist dabei so eng wie nie zuvor. Aus der NDR Sportredaktion Sarah Schwedmann.
3: Wolfsburg, St. Pauli und Heidenheim haben vor dem letzten Spieltag alle die gleiche Punktzahl, 26. Wolfsburg liegt aktuell wegen der um 3 Treffer besseren Tordifferenz auf dem Relegationsplatz. Besonders brisant, der VfL muss bei Konkurrent St. Pauli ran. Heidenheim spielt zeitgleich zu Hause gegen Mainz. Heißt, ein Tor kann heute alles drehen und über die letzte Hoffnung Klassenerhalt in der Relegation oder den direkten Abstieg entscheiden.
1: Das waren die Nachrichten. Und das Wetter in Norddeutschland. Neben dichten Wolken gibt es auch Sonne, gebietsweise Schauer und einzelne Gewitter. In Teilen Vorpommerns ist es freundlich bei 11 bis 16 Grad. Morgen dann wieder Sonne und Wolken im Wechsel. In Westniedersachsen ist es dichter bewölkt. Dazu kommen Schauer und das bei 14 bis 18 Grad. Dann am Montag im Westen Schauer und Gewitter. Im Osten wird es freundlicher und etwas milder. 14 bis 20 Grad. Ähnlich am Dienstag wechselhaft mit Schauern und 15 bis 20 Grad. Es ist 12.04 Uhr.
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1: Um 13 Uhr mit Michael Hafke. Die USA stoppen kurzfristig die Entsendung von Soldaten nach Polen. Offenbar ein weiterer Schritt, um die Truppenstärke in Europa zu verringern. Aus der NDR Nachrichtenredaktion Inken Henkel.
2: 4000 Soldaten sollten eigentlich in einem Rotationsverfahren nach Polen entsandt werden. Ein Teil von ihnen war schon unterwegs oder wurde kurz vor der Abreise angewiesen, nicht zum Flughafen zu fahren. Der Generalstabschef der US-Armee, Leniwe, nannte die Entscheidung bei einer Anhörung im Kongress sinnvoll. Einzelheiten oder Gründe erwähnte er nicht. Sowohl Demokraten als auch Republikaner kritisierten den Schritt und äußerten sich verärgert, dass der Kongress nicht wie vorgeschrieben informiert oder zu Beratungen hinzugezogen wurde.
1: Der sächsische Ministerpräsident Kretschmer fordert von der Bundesregierung umfassende Reformen. Mit Blick auf mögliche Wahlerfolge der AfD befürchtet der CDU-Politiker, dass ganze Bundesländer handlungsunfähig werden. Aus der Nachrichtenredaktion

0: Redaktion Petra Mittermeier.
1: Einen großen Wurf der schwarz-roten Koalition, den hält Sachsens Ministerpräsident Kretschmer für unbedingt nötig. Stückwerk bringe niemanden weiter, sagte er dem Magazin Stern. Gleichzeitig warnte Kretschmer davor, dass die Reformversuche der Regierung scheitern, was nach seinen Worten fatale Folgen für die Landtagswahlen in Sachsen-Anhalt und Mecklenburg-Vorpommern im September haben könnte. Dann sei man an dem Punkt, an dem die Handlungsfähigkeit ganzer Bundesländer in Frage stehe. Umfragen sehen in Sachsen-Anhalt und in Mecklenburg-Vorpommern die AfD deutlich vor.
0: Die Zahl der Ebola-Toten in der Demokratischen Republik Kongo steigt. Wie das Gesundheitsministerium meldet, starben im Osten des Landes bisher 80 Menschen an den Folgen einer Infektion. Zudem gäbe es weitere fast 250 Ebola-Verdachtsfälle. Einen ersten Todesfall hat mittlerweile auch das Nachbarland Uganda bestätigt. Dort sei am Donnerstag ein Kongolese in einem Krankenhaus in der ugandischen Hauptstadt Kampala gestorben. Dass sich das Ebola-Virus schnell ausbreitet, liegt Experten zufolge an einer hohen Mobilität innerhalb der Bevölkerung, auch über Landesgrenzen hinweg. Beim Eurovision Song Contest steht heute Abend das große Finale an. Für Deutschland tritt Sängerin Sarah Engels mit dem Titel Fire bei der Show in Österreichs Hauptstadt Wien an. Wie ihre Chancen stehen, schätzt Anna Tillack in Wien ein.
2: Wenn man nach den Wettquoten geht, dann muss man sich eher darauf einstellen, dass die deutsche Künstlerin auf einem der hinteren Plätze landen wird. Das sieht hier schon seit Tagen ähnlich aus. Die klaren Favoriten hier im Rennen sind Finnland und Australien, aber das sind eben nur vorläufige Wettquoten. Tatsächlich wird ja dann die Jury und auch die Menschen in ganz Europa, die dann abstimmen können, heute Abend ihr Urteil fällen und dann werden wir gucken, ob diese Wettquoten dann auch richtig liegen oder ob es da doch noch die ein oder andere Überraschung gibt.
0: Am letzten Spieltag herrscht nochmal Hochspannung in der Fußballliga. Zunächst arbeitet in der dritten Liga Hansa Rostock am Aufstieg. Dazu muss allerdings ein Sieg in Saarbrücken her. Zeitgleich muss die Konkurrenz aus Essen und Duisburg patzen. Um 15.30 Uhr werden dann die Partien der ersten Bundesliga angepfiffen. Und hier treffen die Nordclubs St. Pauli und Wolfsburg aufeinander. Beide kämpfen gegen den Abstieg. Der Verlierer steigt sicher ab. Sollte die Partie unentschieden ausgehen, könnten sogar beide Teams absteigen, falls das punktgleiche Heidenheim gegen Mainz gewinnt. Und das waren die Nachrichten. Das Wetter in Norddeutschland. Neben dichten Wolken gibt es auch Sonne. Gebietsweise sind Schauer und einzelne Gewitter dabei. Und in Teilen Vorpommerns bleibt es freundlich bei 11 bis 16 Grad. Morgen dann gibt es Sonnen und Wolken im Wechsel. In Westniedersachsen ist es dichter bewölkt. Es kommen Schauer dazu und es wird etwas milder, 14 bis 18 Grad. Am Montag sieht es ähnlich aus. Im Westen Schauer und Gewitter. Im Osten ist es freundlicher und 14 bis 20. Und so sieht es auch am Dienstag aus. Wechselhaft mit Schauern und 15 bis 20 Grad. Es ist 13.04 Uhr.
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1: Um 14 Uhr mit Michael Hafke. Beim Eurovision Song Contest steht heute Abend das große Finale an. Für Deutschland tritt Sarah Engels mit dem Titel Fire bei der Show in Österreichs Hauptstadt Wien an. Wie ihre Chancen stehen, schätzt Anna Tillack in Wien ein.
2: Wenn man nach den Wettquoten geht, dann muss man sich eher darauf einstellen, dass die deutsche Künstlerin auf einem der hinteren Plätze landen wird. Das sieht hier schon seit Tagen ähnlich aus. Die klaren Favoriten hier im Rennen sind Finnland und Australien, aber das sind eben nur vorläufige Wettquoten. Tatsächlich wird ja dann die Jury und auch die Menschen in ganz Europa, die dann abstimmen können, heute Abend ihr Urteil fällen und dann werden wir gucken, ob diese Wettquoten dann auch richtig liegen oder ob es da doch noch die ein oder andere Überraschung gibt.
1: Israel hat mit einem Luftangriff den Militärchef der Hamas im Gazastreifen al-Hadad getötet. Sowohl das israelische Militär und der Inlandsgeheimdienst Shin Bet als auch die islamistische Hamas haben den Tod bestätigt. Nach Angaben der Familie starben bei dem Angriff gestern in Gazastadt auch die Frau und eine der Töchter al-Hadads. Laut dem israelischen Militär gehörte al-Hadad zu den dienstältesten Kommandeuren der Hamas. Vor gut einem Jahr rückte er nach der Tötung von Mohammed Sinwar zum Militärchef der Hamas im Gazastreifen auf. Der Besuch von US-Präsident Trump in China hat möglicherweise weitreichendere Folgen. Zum einen sind die Sorgen in Taiwan gewachsen, zum anderen könnte Russland profitieren. Konkret geht es um zwei Entwicklungen, berichtet Stefan Pössl aus der Nachrichtenredaktion.
3: Erst einmal hatte der US-Präsident erklärt,

0: Dass er noch nicht weiß, ob er eine weitere versprochene Waffenlieferung an Taiwan genehmigen wird. Dort wächst jetzt die Angst, von den USA im Stich gelassen zu werden, denn China bestand zuletzt zunehmend aggressiver darauf, dass Taiwan zu China gehört. Eine zweite Entwicklung hat nicht unbedingt etwas mit Taiwan zu tun, könnte aber auch in Europa Befürchtungen auslösen, denn aus Moskau heißt es heute, Präsident Putin werde in 3 Tagen nach China fliegen. Ob das etwas mit dem Trump-Besuch dort zu tun hat, ist unklar. In jedem Fall ist es für Europa kein gutes Zeichen, wenn China und Russland noch näher zusammenrücken.
1: In London bereitet sich die Polizei auf einen Großeinsatz wegen mehrerer Demonstrationen vor. Die Metropolitan Police kündigte den Einsatz von 4000 Einsatzkräften an, die von Pferden, Hunden, Drohnen und Hubschraubern unterstützt werden sollen. Erwartet wird unter anderem eine Kundgebung des rechtsextremen Aktivisten Tommy Robinson. An einer Gegendemonstration wollen sich auch pro-palästinensische Protestierende beteiligen. Die Polizei verfolgt nach eigenen Angaben eine Null-Toleranz-Strategie. Die Kosten für den Einsatz werden auf umgerechnet rund 5 Millionen Euro geschätzt. Immer mehr Autobauer erwägen den Einstieg in die Rüstungsindustrie. Bei Mercedes-Benz könnte in Zukunft auch für das Militär produziert werden. Konzernchef Kelenius sagte dem Wall Street Journal, dass der Autobauer bereit sei, wenn Europa seine Verteidigung ausbauen muss. Er begründete die Überlegung mit einer unberechenbaren Weltlage. Kelenius betonte aber auch, dass so ein Schritt wirtschaftlich sinnvoll sein müsse. Insiderberichten zufolge soll auch Volkswagen mit einem israelischen Rüstungskonzern über die Produktion von Raketenabwehrsystemen in Osnabrück verhandeln. VW selbst weist die Pläne zum Bau von Waffen allerdings zurück. Und das waren die Nachrichten. Das Wetter in Norddeutschland. Es gibt neben dichten Wolken auch Sonne. Gebietsweise sind Schauer und einzelne Gewitter dabei. In Teilen Vorpommerns bleibt's freundlich bei 11 bis 16 Grad. Morgen dann Sonne und Wolken im Wechsel. Dazu ist es in Westen Niedersachsen dichter bewölkt. Es gibt auch wieder ein paar Schauer, maximal 14 bis 18 Grad. Am Montag dann ähnlich, im Westen Schauer und Gewitter. Im Osten ist es freundlicher, etwas milder, 14 bis 20. Und auch am Dienstag bleibt es wechselhaft mit Schauern und dann 15 bis 20 Grad. Es ist 14.04 Uhr.
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1: Um 15 Uhr mit Michael Hafke. Beim Eurovision Song Contest steht heute Abend das große Finale an. Für Deutschland tritt Sarah Engels mit dem Titel Fire bei der Show in Österreichs Hauptstadt Wien an. Wie ihre Chancen stehen, schätzt Anna Tillack in Wien ein.
2: Wenn man nach den Wettquoten geht, dann muss man sich eher darauf einstellen, dass die deutsche Künstlerin auf einem der hinteren Plätze landen wird. Das sieht hier schon seit Tagen ähnlich aus. Die klaren Favoriten hier im Rennen sind Finnland und Australien, aber das sind eben nur vorläufige Wettquoten. Tatsächlich wird ja dann die Jury und auch die Menschen in ganz Europa, die dann abstimmen können, heute Abend ihr Urteil fällen und dann werden wir gucken, ob diese Wettquoten dann auch richtig liegen oder ob es da doch noch die ein oder andere Überraschung gibt.
1: Israel hat mit einem Luftangriff den Militärchef der Hamas im Gazastreifen Al-Haddad getötet. Sowohl das israelische Militär und der Inlandsgeheimdienst Shin Bet als auch die islamistische Hamas haben den Tod bestätigt. Nach Angaben der Familie starben bei dem Angriff gestern in Gazastadt auch die Frau und eine der Töchter Al-Haddads. Laut dem israelischen Militär gehörte er zu den dienstältesten Kommandeuren der Hamas. Vor gut einem Jahr rückte er nach der Tötung von Mohammed Sinwar zum Militärchef der Hamas im Gazastreifen auf. Der Besuch von US-Präsident Trump in China hat möglicherweise weitreichendere Folgen. Zum einen sind die Sorgen in Taiwan gewachsen, zum anderen könnte Russland profitieren. Konkret geht es um zwei Entwicklungen, berichtet Stefan Pössl aus der Nachrichtenredaktion.
3: Erst einmal hatte der US-Präsident erklärt, dass er noch nicht weiß, ob er eine weitere versprochene Waffenlieferung an Taiwan genehmigen wird. Dort wächst jetzt die Angst, von den USA im Stich gelassen zu werden, denn China bestand zuletzt zunehmend aggressiver darauf, dass Taiwan zu China gehört. Eine zweite Entwicklung hat nicht unbedingt etwas mit Taiwan zu tun, könnte aber auch in Europa Befürchtungen auslösen. Denn aus Moskau heißt es heute, Präsident Putin werde in 3 Tagen nach China fliegen. Ob das etwas mit dem Trump-Besuch dort zu tun hat, ist unklar. In jedem Fall ist es für Europa kein gutes Zeichen, wenn China und Russland noch näher zusammenrücken.
1: In London haben zwei Demonstrationen.

0: Demonstrationen begonnen, die von einem Großeinsatz der Polizei begleitet werden. Einer der beiden Märsche wurde von dem rechtsextremen Aktivisten Tommy Robinson initiiert, der andere von pro-palästinensischen Aktivisten. Es werden mehrere 10.000 Menschen in der Londoner Innenstadt erwartet. Laut Metropolitan Police sind 4.000 Polizisten sowie Drohnenhubschrauber und gepanzerte Fahrzeuge im Einsatz. Die meisten Beamten überwachen eine Zone zwischen den Routen der beiden Märsche, damit die Teilnehmerinnen und Teilnehmer nicht aufeinandertreffen. Die Kosten für den Einsatz werden auf umgerechnet rund 5 Millionen Euro geschätzt. Die Zahl der Ebola-Toten in der Demokratischen Republik Kongo steigt. Wie das Gesundheitsministerium meldet, starben im Osten des Landes bisher 80 Menschen an den Folgen einer Infektion. Zudem gäbe es weitere fast 250 Ebola-Verdachtsfälle. Einen ersten Todesfall hat mittlerweile auch das Nachbarland Uganda bestätigt. Dort sei am Donnerstag ein Kongolese in einem Krankenhaus in der ugandischen Hauptstadt Kampala gestorben. Dass sich das Ebola-Virus schnell ausbreitet, liegt Experten zufolge an einer hohen Mobilität innerhalb der Bevölkerung, auch über Landesgrenzen hinweg. Und das waren die Nachrichten. Das Wetter in Norddeutschland: Es gibt neben dichten Wolken auch Sonne, gebietsweise Schauer und einzelne Gewitter. Es bleibt in Teilen Vorpommerns dagegen freundlich bei 11 bis 16 Grad. Morgen dann Sonne und Wolken im Wechsel. In Westniedersachsen ist es dichter bewölkt. Es gibt auch Schauer und es wird etwas milder, 14 bis 18 Grad. Am Montag dann ähnlich, im Westen Schauer und Gewitter, im Osten freundlicher und 14 bis 20. Und am Dienstag sieht es dann auch so aus, wechselhaft mit Schauern und 15 bis 20 Grad. Es ist 15.04 Uhr.
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1: Um 16 Uhr mit Michael Hafke. Beim Eurovision Song Contest steht heute Abend das große Finale an. Für Deutschland tritt Sarah Engels mit dem Titel Fire bei der Show in Österreichs Hauptstadt Wien an. Wie ihre Chancen stehen, schätzt Anna Tillack in Wien ein.
2: Wenn man nach den Wettquoten geht, dann muss man sich eher darauf einstellen, dass die deutsche Künstlerin auf einem der hinteren Plätze landen wird. Das sieht hier schon seit Tagen ähnlich aus. Die klaren Favoriten hier im Rennen sind Finnland und Australien, aber das sind eben nur vorläufige Wettquoten. Tatsächlich wird ja dann die Jury und auch die Menschen in ganz Europa, die dann abstimmen können, heute Abend ihr Urteil fällen und dann werden wir gucken, ob diese Wettquoten dann auch richtig liegen oder ob es da doch noch die ein oder andere Überraschung gibt.
1: Israel hat mit einem Luftangriff den Militärchef der Hamas im Gazastreifen al-Hadad getötet. Sowohl das israelische Militär und der Inlandsgeheimdienst Shin Bet als auch die islamistische Hamas haben den Tod bestätigt. Nach Angaben der Familie starben bei dem Angriff gestern in Gazastadt auch die Frau und eine der Töchter al-Hadads. Laut dem israelischen Militär gehörte al-Hadad zu den dienstältesten Kommandeuren der Hamas. Vor gut einem Jahr rückte er zum Militärchef der Hamas im Gazastreifen auf. Das Deutsche Institut für Wirtschaftsforschung fordert die Bundesregierung auf, Subventionen abzubauen. Sparpotenzial gäbe es zum Beispiel bei der Pendlerpauschale, beim Dieselprivileg und beim Dienstwagenprivileg, sagte DIW-Präsident Fratscher der Welt am Sonntag. Aus der Nachrichtenredaktion Thomas Bertsch.
3: Die Rente müsse reformiert und Vermögen stärker besteuert werden, so Fratscher. Wichtig sei ein Reformgesamtpaket, bei dem jeder einen Beitrag leiste. Der Bund der Steuerzahler fordert ebenfalls, Subventionen und Steuervergünstigungen zu kürzen, und zwar um 10%. Vereinspräsident Holznagel sagte der Mediengruppe Bayern, die von Unionsfraktionschef Spahn vorgeschlagene Abschmelzung von 5% reiche nicht aus.
1: In der Demokratischen Republik Kongo steigt die Zahl der Ebola-Toten. Laut Gesundheitsministerium starben im Nordosten des Landes bisher 80 Menschen. Zudem gäbe es fast 250 registrierte Ebola-Verdachtsfälle. In einigen Fällen handelt es sich um eine seltene Ebola-Variante. Aus Nairobi, Karen Bench.
4: Laut der Weltgesundheitsorganisation gibt es für diese Variante derzeit keinen zugelassenen Impfstoff. Der Ausbruch ist auch deshalb gefährlich, weil Teile der betroffenen Region Ituri sehr abgeschieden und deshalb schwer erreichbar sind. Der letzte Ebola-Ausbruch in der Demokratischen Republik Kongo endete vor knapp einem halben Jahr. Er konnte innerhalb von 3 Monaten eingedämmt werden. Die Weltgesundheitsorganisation

0: Organisation unterstützt die örtlichen Gesundheitsbehörden mit medizinischen Hilfsgütern und Schutzausrüstungen. Die Zahl der Infizierten und Toten könnte noch steigen. Auch im Nachbarland Uganda gibt es einen ersten Fall.
1: Die Ukraine hat erneut hunderte Soldatenleichen von Russland zurückgehalten. Die sterblichen Überreste von mehr als 500 Gefallenen seien Kiew übergeben worden, teilten die ukrainischen Behörden mit. Von russischer Seite gab es zunächst keine Bestätigung. Gestern hatte ein großer Gefangenenaustausch zwischen Moskau und Kiew begonnen. Jeweils 205 Kriegsgefangene wurden übergeben. Insgesamt sollen es 1000 pro Seite werden. Der Austausch ist Teil der Vereinbarung über eine Waffenruhe, die US-Präsident Trump vermittelt hatte. Und das waren die Nachrichten. Das Wetter in Norddeutschland. Neben dichten Wolken gibt es auch etwas Sonne, gebietsweise Schauer und einzelne Gewitter. In Teilen Vorpommerns bleibt es freundlich bei 11 bis 16 Grad. Nachts dann ist es locker bewölkt. Es gibt nur vereinzelt Schauer. Werte gehen zurück auf 8 bis 1 Grad. Morgen dann Sonne und Wolken im Wechsel. In Westniedersachsen ist es dichter bewölkt. Dazu kommen Schauer und 14 bis 18 Grad. Ähnlich sieht es am Montag aus. Im Westen Schauer und Gewitter. Im Osten ist es freundlicher und 14 bis 20. Und auch am Dienstag bleibt es wechselhaft mit Schauern und das bei 15 bis 20 Grad. Es ist 16.04 Uhr.
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1: Um 17 Uhr mit Michael Hafke. Beim Eurovision Song Contest steht heute Abend das große Finale an. Für Deutschland tritt Sarah Engels mit dem Titel Fire bei der Show in Österreichs Hauptstadt Wien an. Wie ihre Chancen stehen, schätzt Anna Tillack in Wien ein.
2: Wenn man nach den Wettquoten geht, dann muss man sich eher darauf einstellen, dass die deutsche Künstlerin auf einem der hinteren Plätze landen wird. Das sieht hier schon seit Tagen ähnlich aus. Die klaren Favoriten hier im Rennen sind Finnland und Australien, aber das sind eben nur vorläufige Wettquoten. Tatsächlich wird ja dann die Jury und auch die Menschen in ganz Europa, die dann abstimmen können, heute Abend ihr Urteil fällen und dann werden wir gucken, ob diese Wettquoten dann auch richtig liegen oder ob es da doch noch die ein oder andere Überraschung gibt.
1: Bei dem toten Wal vor der dänischen Insel Anholt handelt es sich um den zuvor in der Ostsee gestrandeten Buckelwal. Das Umweltministerium in Mecklenburg-Vorpommern und die dänische Umweltbehörde teilten mit, an dem Tier sei ein zuvor angebrachter Tracker gefunden worden. Aus der NDR Nachrichtenredaktion Volko Damm.
3: Urlauber hatten den toten Wal am Donnerstag vor der dänischen Insel Anholt entdeckt. In der Mitteilung heißt es jetzt, Experten der dänischen Umweltbehörde hätten zweifelsfrei festgestellt, dass es sich bei dem Tier um den Buckelwal handelt, der immer wieder in Schleswig-Holstein und Mecklenburg-Vorpommern gestrandet war und festgelegen hatte. Letzte Sicherheit brachte demnach der Fund eines Trackers, der am Tier befestigt worden war. Der Buckelwal war nach mehreren Wochen von einer privaten Initiative Richtung Nordsee geschleppt und dort ausgesetzt worden. Experten hatten darauf hingewiesen, dass die Überlebenschancen für das Tier gering seien.
1: Israel hat mit einem Luftangriff den Militärchef der Hamas im Gazastreifen Al-Hadad getötet. Sowohl das israelische Militär und der Inlandsgeheimdienst Shin Bet als auch die islamistische Hamas haben den Tod bestätigt. Nach Angaben der Familie starben bei dem Angriff gestern in Gaza-Stadt auch seine Frau und eine seiner Töchter. Laut dem israelischen Militär gehörte Al-Hadad zu den dienstältesten Kommandeuren der Hamas. Vor gut einem Jahr rückte er nach der Tötung von Mohammed Sinwar zum Militärchef der Hamas im Gazastreifen auf. In London haben zwei Demonstrationen begonnen, die von einem Großeinsatz der Polizei begleitet werden. Einer der beiden Märsche wurde von dem rechtsextremen Aktivisten Tommy Robinson initiiert, der andere von pro-palästinensischen Aktivisten. Es werden mehrere 10.000 Menschen in der Londoner Innenstadt erwartet. Laut Metropolitan Police sind 4.000 Polizisten sowie Drohnen, Hubschrauber und gepanzerte Fahrzeuge im Einsatz. Die meisten Beamten überwachen eine Zone zwischen den Routen der beiden Märsche, damit die Teilnehmerinnen und Teilnehmer nicht aufeinandertreffen. Die Kosten für den Einsatz werden auf umgerechnet rund 5 Millionen Euro geschätzt. Die Zahl der Ebola-Toten in der Demokratischen Republik Kongo steigt. Wie das Gesundheitsministerium meldet, starben im Osten des Landes bisher 80 Menschen an den Folgen einer Infektion. Zudem gäbe es weitere fast 250 Ebola-Verdachtsfälle. Einen ersten Todesfall hat mittlerweile auch das Nachbarland Uganda bestätigt. Dort sei am Donnerstag ein Kongolese in einem Krankenhaus der ugandischen Hauptstadt Kampala gestorben. Dass sich das Ebola-Virus schnell ausbreitet, liegt Experten zufolge an einer hohen Mobilität

0: der Bevölkerung, auch über Landesgrenzen hinweg. Und das waren die Nachrichten. Das Wetter in Norddeutschland. Neben dichten Wolken ist es auch länger sonnig. Es gibt gebietsweise Schauer bei Abendwerten von 10 bis 15 Grad. Nachts dann ist es locker bewölkt. Dazu kommen vereinzelte Schauer. Werte gehen zurück auf 8 bis 1 Grad. Morgen dann ein Wechsel aus Sonne und Wolken. Im Westen Niedersachsen gibt es häufiger Schauer und es wird etwas milder, nämlich 13 bis 18 Grad. Und auch am Montag im Westen Schauer und Gewitter, im Osten ist es freundlicher und 14 bis 20 und ähnlich sieht's am Dienstag aus. Es ist wechselhaft und 15 bis 20 Grad. Es ist 17.04 Uhr.
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1: Um 18 Uhr mit Kevin Bieler. Der FC St. Pauli steigt in die zweite Fußball-Bundesliga ab. Am letzten Erstligaspieltag verloren die Hamburger gegen den VfL Wolfsburg mit 1:3. Die Wolfsburger bleiben damit auf Platz 16 und spielen in der Relegation um den Klassenerhalt. Aus der NDR-Sportredaktion Thorsten Halles.
2: Wolfsburgs Pecinovic war es, der das Spiel mit seinem Tor in der 80. Minute zum 3:1 endgültig zugunsten des VfL entschied. Neben dem FC St. Pauli steigt auch der erste FC Heidenheim ab, der sein Heimspiel gegen Mainz mit 0:2 verlor. Den vierten Platz und damit die Qualifikation für die Champions League sicherte sich der VfB Stuttgart. In der Europa League treten in der nächsten Saison Hoffenheim und Leverkusen an. Als Siebter beendete SC Freiburg die Saison und hat sich damit für die Conference League qualifiziert. Sollte der Sportclub allerdings am Mittwoch das Europa League Finale gewinnen, ist er in der Champions League spielberechtigt.
1: Am letzten Spieltag hat außerdem der Hamburger SV in Leverkusen 1:1 gespielt. Werder Bremen verlor gegen Dortmund mit 0:2. Der Wal, der wochenlang vor der deutschen Küste festsaß, ist tot. Die Behörden in Dänemark haben bestätigt, dass es dasselbe Tier ist, das am Donnerstag tot vor der Insel Anholt angespült wurde. Aus Stockholm, Arne Bartram.
3: Mitarbeiter der dänischen Naturschutzbehörde haben sich den Walkadaver heute noch mal genauer angeschaut. Dabei haben sie einen Sender am Rücken des toten Tiers entdeckt. Position und Aussehen des Senders bestätigen laut der Behörde eindeutig, dass es derselbe Wal ist, der bereits im März an der deutschen Küste mehrfach gestrandet war. Eine private Initiative hatte den Wal nach mehreren Wochen mit Hilfe eines Spezialschiffs weiter raus in die Nordsee nach Dänemark transportiert und dort nach eigenen Angaben freigelassen. Danach hat sich die Spur verloren. Meeresbiologen hatten damals bereits gesagt, dass der geschwächte Wal kaum Überlebenschancen habe.
1: Die Regierung Taiwans fordert die USA dazu auf, das Land weiterhin militärisch zu unterstützen. Anlass sind Äußerungen von US-Präsident Trump. Dieser hatte nach einem Besuch in China gesagt, Taiwan sollte auf eine formale Unabhängigkeitserklärung verzichten. Die USA wollten keinen militärischen Konflikt mit China. Die chinesische Führung betrachtet Taiwan als eigenes Staatsgebiet und droht immer wieder mit der Übernahme der Insel. In London haben zwei Demonstrationen begonnen, die von einem Großeinsatz der Polizei begleitet werden. Einer der beiden Aufmärsche wurde von dem rechtsextremen Aktivisten Tommy Robinson initiiert, der andere von pro-palästinensischen Aktivisten. Es werden mehrere 10.000 Menschen in der Londoner Innenstadt erwartet. Laut Metropolitan Police sind 4.000 Polizisten sowie Drohnen, Hubschrauber und gepanzerte Fahrzeuge im Einsatz. Am Abend steigt das Finale des 70. Eurovision Song Contest. Sängerinnen und Sänger aus 25 Ländern treten in der Stadthalle Wien gegeneinander an. Aus der NDR-Nachrichtenredaktion Janine Artist.
4: Für Deutschland startet Sarah Engels mit dem Titel Fire. Finnland geht als Favorit ins Rennen. Bei der Show des Duos aus Popsänger und Geigerin steht ein brennender Beichtstuhl auf der Bühne. Auch hoch im Kurs stehen zum Beispiel die Beiträge Australiens, Dänemarks, Griechenlands und Israels. Die Rundfunkanstalten mehrerer Länder boykottieren den Eurovision Song Contest in diesem Jahr. Sie kritisieren Israel unter anderem für sein Vorgehen im Gazastreifen und sind dagegen, dass ein Künstler aus dem Land an dem Wettbewerb teilnehmen darf.
1: Das waren die Nachrichten. Das Wetter in Norddeutschland, neben dichten Wolken auch länger sonnig bei gebietsweise Schauer, Abendwerte 10 bis 15 Grad. Nachts locker bewölkt, vereinzelt Schauer, Tiefstwerte 8 bis 1 Grad. Morgen ein Wechsel aus Sonne und Wolken, in Westniedersachsen häufiger Schauer, maximal 13 bis 18 Grad. Am Montag im Westen Schauer und Gewitter, im Osten freundlicher bei 14 bis 20 Grad, am Dienstag wechselhaft

0: 15 bis 20 Grad. Die Zeit, es ist gleich 18.04 Uhr.
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1: Um 19 Uhr mit Kevin Bieler. Der FC St. Pauli steigt in die zweite Fußball-Bundesliga ab. Am letzten Erstligaspieltag verloren die Hamburger gegen den VfL Wolfsburg mit 1:3. Die Wolfsburger bleiben damit auf Platz 16 und spielen in der Relegation um den Klassenerhalt. Aus der NDR-Sportredaktion Thorsten Alles.
2: Wolfsburgs Pečinović war es, der das Spiel mit seinem Tor in der 80. Minute zum 3:1 endgültig zugunsten des VfL entschied. Neben dem FC St. Pauli steigt auch der erste FC Heidenheim ab, der sein Heimspiel gegen Mainz mit 0:2 verlor. Den vierten Platz und damit die Qualifikation für die Champions League sicherte sich der VfB Stuttgart. In der Europa League treten in der nächsten Saison Hoffenheim und Leverkusen an.
1: Am letzten Spieltag hat außerdem der Hamburger SV in Leverkusen 1:1 gespielt. Werder Bremen verlor gegen Dortmund mit 0:2. Der Wal, der wochenlang vor der deutschen Küste festsaß, ist tot. Die Behörden in Dänemark haben bestätigt, dass es dasselbe Tier ist, das am Donnerstag tot vor der Insel Anholt angespült wurde. Aus Stockholm, Arne Bartram.
3: Mitarbeiter der dänischen Naturschutzbehörde haben sich den Walkadaver heute noch mal genauer angeschaut. Dabei haben sie einen Sender am Rücken des toten Tiers entdeckt. Position und Aussehen des Senders bestätigen laut der Behörde eindeutig, dass es derselbe Wal ist, der bereits im März an der deutschen Küste mehrfach gestrandet war. Eine private Initiative hatte den Wal nach mehreren Wochen mit Hilfe eines Spezialschiffs weiter raus in die Nordsee nach Dänemark transportiert und dort nach eigenen Angaben freigelassen.
1: Beim Deutschen Ärztetag in Hannover haben Ärzte offenbar Medizinstudentinnen sexuell belästigt. Wie die Ärztekammer Niedersachsen mitteilte, machten 5 Frauen die Übergriffe während des 3-tägigen Treffens öffentlich. Die Studentinnen wollten damit, nach eigenen Angaben, auf ein systematisches Problem aufmerksam machen. 3 von 4 Medizinerinnen erlebten demnach am Beginn ihrer Karriere sexualisierte Gewalt. In Wien findet heute das Finale des Eurovision Song Contest statt. Zu den Favoriten auf den Sieg bei dem internationalen Gesangswettbewerb zählten die Beiträge aus Australien, Finnland und Dänemark. Deutschland geht mit Sarah Engels und ihrem Titel Fire an den Start. Neben einer Jury können auch Millionen Zuschauer weltweit über die Auftritte abstimmen. Der Eurovision Song Contest feiert in Wien sein 70-jähriges Bestehen. Mehrere Länder boykottierten die Veranstaltung in diesem Jahr aus Protest gegen die Teilnahme Israels. Das waren die Nachrichten. Das Wetter in Norddeutschland, neben dichten Wolken, auch länger sonnig, gebietsweise Schauer, Abendwerte 10 bis 15 Grad. Nachts locker bewölkt, vereinzelt Schauer, Tiefstwerte 8 bis 1 Grad. Morgen gibt es einen Wechsel aus Sonne und Wolken. In Westniedersachsen gibt es noch am häufigsten Schauer, maximal 13 bis 18 Grad. Am Montag im Westen Schauer und Gewitter, im Osten freundlicher bei 14 bis 20 Grad. Die Zeit, es ist 19.03 Uhr.
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0: um 20 Uhr mit Kevin Bieler. Der FC St. Pauli steigt in die zweite Fußball-Bundesliga ab. Am letzten Erstligaspieltag verloren die Hamburger gegen den VfL Wolfsburg mit 1:3. Die Wolfsburger bleiben damit auf Platz 16 und spielen in der Relegation um den Klassenerhalt. Aus der NDR-Sportredaktion Thorsten Alles.
1: Wolfsburgs Pečinović war es, der das Spiel mit seinem Tor in der 80. Minute zum 3:1 endgültig zugunsten des VfL entschied. Neben dem FC St. Pauli steigt auch der erste FC Heidenheim ab, der sein Heimspiel gegen Mainz mit 0:2 verlor. Den vierten Platz und damit die Qualifikation für die Champions League sicherte sich der VfB Stuttgart. In der Europa League treten in der nächsten Saison Hoffenheim und Leverkusen an.
0: Am letzten Spieltag hat außerdem der Hamburger SV in Leverkusen 1:1 gespielt. Werder Bremen verlor gegen Dortmund mit 0:2. In der norditalienischen Stadt Modena ist ein Mann mit einem Auto in eine Menschenmenge gerast. Nach Angaben der Behörden wurden mindestens 8 Menschen verletzt, davon 4 schwer. Der Vorfall ereignete sich im Zentrum von Modena. Das Auto raste in eine Straße in der Altstadt. Es erfasste mehrere Passanten. Der Fahrer versuchte danach zu fliehen und verließ das Auto mit einem Messer in der Hand. Passanten verfolgten den Mann und konnten ihn überwältigen. Er wurde festgenommen. Laut Polizei handelt es sich um einen etwa 30-jährigen Mann. Weitere Hintergründe zu der Tat in Modena sind unklar. Der Wal, der wochenlang vor der deutschen Küste festsaß, ist tot. Die Behörden in Dänemark haben bestätigt, dass es dasselbe Tier ist, das am Donnerstag tot vor der Insel Anholt angespült wurde. Aus Stockholm, Arne Bartram.
2: Mitarbeiter der dänischen Naturschutzbehörde haben sich den Walkadaver heute noch mal genauer angeschaut. Dabei haben sie einen Sender am Rücken des toten Tiers entdeckt. Position und Aussehen des Senders bestätigen laut der Behörde eindeutig, dass es derselbe Wal ist, der bereits im März an der deutschen Küste mehrfach gestrandet war. Eine private Initiative hatte den Wal nach mehreren Wochen mit Hilfe eines Spezialschiffs weiter raus in die Nordsee nach Dänemark transportiert und dort nach eigenen Angaben freigelassen.
0: In Wien findet heute das Finale des Eurovision Song Contest statt. Zu den Favoriten auf den Sieg bei dem internationalen Gesangswettbewerb zählen die Beiträge aus Australien, Finnland und Dänemark. Deutschland geht mit Sarah Engels und ihrem Titel Fire an den Start. Das waren die Nachrichten. Das Wetter in Norddeutschland, nachts locker bewölkt, vereinzelt gibt es Schauer. Die Tiefstwerte liegen zwischen 8 Grad und gehen runter bis auf 1 Grad. Morgen gibt es dann einen Wechsel aus Sonne und Wolken. In Westniedersachsen, da gibt es auch häufiger Schauer. Maximal erreichen die Temperaturen 13 Grad bis 18 Grad. Am Montag im Westen viele Schauer und Gewitter. Im Osten ist es freundlicher bei 14 bis 20 Grad. Am Dienstag ist es wechselhaft. Die Temperaturen liegen zwischen 15 und 20 Grad. Die Zeit ist gleich 20:03 Uhr.
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4: 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Erinnerungen sind heute unser Thema in ARD Jazz, das Magazin, zum Beispiel Memories of Miles Davis von Marilyn Mazur. Ich bin Marita Heinzelmann, außerdem geht's um Preise und Ehrungen. Vorgestern wäre die Komponistin und Pianistin Carla Bley 90 Jahre alt geworden, die auch norddeutschen Shanties ihren Stempel aufdrückte.
5: The first piece that I'm going to play is very, very old. I asked, what kind of music would appeal to the people of Hamburg? And this is what they told me.
6: Go ahead.

0: La Paloma, arrangiert, besser umkomponiert von Carla Bley, die vorgestern 90 Jahre alt geworden wäre und die das Seemannslied als Tango einfärbte. Die grandiose NDR-Aufnahme von ihr ist gerade veröffentlicht worden auf dem Album Joyful Noise, live in Hamburg 1984. Spanish Tinge, dies bezeichnete lange Zeit in den USA pauschal alle lateinamerikanischen Sprengsel, mit denen Jazz- und Unterhaltungsmusiker ihre Klänge würzten. Ende der 1950er Jahre aber warfen zwei Musiker echte spanische Musik in den Multikulti-Topf. Sketches of Spain wurde zur Geburtsstunde eines Jazz, der bis heute klassische und globale Musik vermengt. Henry Altmann über ein Schlüsselwerk des modernen Jazz.
1: In 1956 fand Miles Davis einen weiteren Weg, sein Genie auszudrücken, und zwar gemeinsam mit seinem alten Freund, dem Arrangeur Gil Evans.
2: So wird Ende der 1950er Jahre die Zusammenarbeit von Miles Davis und Gil Evans promoted. Der Trompeter lobt seinen Arrangeur.
3: Man kann einen von Gils Kursen besuchen und braucht keine andere Schule mehr.
2: Das populärste der gemeinsamen Alben, Sketches of Spain, eine der frühesten, wenn nicht sogar die früheste Aufnahme spanischer Musik im Jazz, das wird 1959 von einer Frau angestoßen. Miles Davis' damalige Ehefrau Frances Taylor überredet den Trompeter zu einem Besuch der Show des Flamenco-Tänzers Roberto Iglesias.
4: Du musst hingehen, du musst es hören, du musst fühlen, was ich dir zu sagen versuche. Schließlich willigte er ein. Und als wir das Theater verließen, kaufte er jede Flamenco-Platte, die es gab. Und am nächsten Tag rief er Gil Evans an.
2: Der sogenannte Spanish Tinge ist da zwar schon 40 Jahre im Jazzgeschäft, aber nur in sehr entfernt spanischen, vielmehr karibischen Grooves, mit denen Jazzer ihre Triolen würzen. In den 1960er Jahren beginnt in den USA dann eine Faszination für Flamenco, auch weil man Parallelen zum afroamerikanischen Jazz sieht. Musik von Unterdrückten, hier Afroamerikaner, dort Gitanos, rhythmische Rasanz und viel Gefühl, hier Blues, dort der raue Flamenco-Gesang, und Miles ist mal wieder einer der Ersten. Zunächst soll Gil Evans nur das populäre Adagio aus Joaquin Rodrigos Concierto de Aranjuez arrangieren.
5: Ich habe die Musik von einer Platte transkribiert, weil es keine Noten gab. Damit fertig fingen wir an, andere Volksmusik zu hören, Musik, die in spanischen Clubs gespielt wurde. Wir haben viel daraus gelernt und am Ende wurde es ein spanisches Album.
2: Der Arrangeur ist nun selbst angefixt. Der Musikethnologe Alan Lomax hat 1955 eine Platte mit Volksmusik aus Galizien und Andalusien veröffentlicht. Evans bedient sich daraus. Sein Titel Soleá ist der Name einer Urform des Flamenco. Saeta, ein religiöser Song der Osterwoche. The Panpiper beruht auf dem galizischen Traditional Alborado de Vigo. Und Willow the Wisp schließlich kommt wieder aus der klassischen Musik, aus Manuel de Falla's Ballettmusik El Amor Brujo. Flamenco-Orthodoxe bemängeln heute, dass die Sketches of Spain nur Skizzen, ein oberflächlicher Zugriff seien. Hardcore-Jazzern wiederum sind sie zu populär. Tatsächlich gewinnt das Album 1961 einen Grammy und wird eines von Miles' meistverkauften. Auch der Concierto de Aranjuez-Komponist Joaquin Rodrigo ist nicht sonderlich beeindruckt, aber umso mehr von den stattlichen Tantiemen, die er dafür erhält. Der Plattenproduzent George Awakian sagt später dazu:
5: Die Auswirkung ist ziemlich bedeutend, weil nach ihrem großen Erfolg andere ermutigt wurden, Risiken einzugehen und Aufnahmen mit elaborierteren Hintergründen und Klangfarben zu machen.
2: Auf Miles Davis' Album Kind of Blue, kurz vor den Sketches aufgenommen, da glimmt durch die phrygische Tonleiter im Titel Flamenco Sketches schon ein Spanish Tinge. Zu leuchten aber beginnt der in den Sketches of Spain, einer Schlüsselbegegnung im heutigen Strahlen von Jazz, klassischer und globaler Musik.
0: Henry Altmann über Sketches of Spain von Miles Davis. Der Kulttrompeter wäre am 26. Mai 100 Jahre alt geworden. Wir hören ihn jetzt 1989 live in Rom vom Album Live in Europe.

0: whole lot from Miles Davis in many ways. As a young teenager, I listened to his Bitches Brew and was really influenced by it. So it started there in a way. And one of my friends told me when I was invited to play with Miles, she said, "Do you remember you said you dreamed you were on tour with Miles?" And I had forgotten by that time. But actually, I even dreamed about it many years before it happened.
1: Die dänische Perkussionistin Marilyn Mazur, die einzige Frau, die je in Miles Davis Band spielte, hatte als Teenager Miles Davis Album Bitches Brew gehört und es hatte sie maßgeblich begeistert und beeinflusst. Eine Freundin erinnerte Marilyn einmal daran, dass sie damals auch geträumt habe, mit Miles Davis auf der Bühne zu stehen. Der Traum wurde wahr. Miles Davis bekam einen hochdotierten dänischen Preis und für die Preisverleihung schrieb Palle Mikkelborg die Sweet Aura, die Miles später in Kopenhagen aufnahm. Eine Woche lang arbeitete Marilyn Mazur mit der Danish Radio Big Band und mit Miles Davis im Studio. Später traf sie ihn wieder bei einem Festival in Norwegen, wo sie selbst auftrat und auch er mit seiner Band. Ein Konzert, das sie mit ihrer Band besuchte, vorne vor der Bühne auf dem Boden sitzend.
0: And suddenly Miles spots me there on the floor and he says in his trumpet, "Marilyn, come sit in with us." And I'm like, "Oh, no, I'm tired." So he goes away and they play some more. But then he comes back again and he says, "Come join us in this reggae." And how could I possibly say no, even two times to Miles? So, of course, I jump up on the stage and sit in. And after that, a month passes and Miles calls me on the phone at home, says, "Come on, be here on Wednesday." And it's like, what? My first transatlantic flight. Okay, so I have to pack my stuff and go over there. So I do that, and 3 days later, I'm standing in the harbor playing with Miles Davis Band in New York.
1: Zum ersten Mal seit Marilyn Mazur sechsjährig von New York nach Dänemark umgezogen war, flog sie nun in die Jazz-Hauptstadt zurück auf Einladung von Miles Davis. Es gab noch eine Probe, abends war Konzert. Die junge Perkussionistin war erschöpft vom Flug. Miles kümmerte sich erstmal um die Erholung der jungen Frau und schickte sie shoppen.
0: First he says, "Go take a bath, then come back. Yeah, now you look better. Go out and buy some clothes." Because I'm like wearing jogging pants and stuff. And he wants me to also look okay. So I go shopping, some fancy clothes. And then I rehearse with this band of strangers, actually, in New York. And then we play and then we go on touring the whole world.

0: In a Silent Way mit Miles Davis und Marilyn Mazur. Sie ging mit Miles Davis auf Welttournee und sie liebte es, mit diesem fantastischen Bandleader zu spielen, der der Perkussionistin, die auch als Tänzerin ausgebildet war, mehr Freiheiten gab als irgendjemandem sonst.
1: So I guess even though I loved playing with Miles, who was a fantastic leader, the music was very set. It wasn't the same as the collective groups I grew up with, where everyone was like playing together much more than in Miles' band, where everyone had set roles, maybe except for me, because I was never told exactly what I should play. It's like, do what you like. If you want to dance, you can dance. So I had a dance solo with Miles. I would go out with my talking drum and dance around the stage in those years. So I enjoyed it, but I also had some visions about what I had to go home and do.
0: Marilyn Mazur erzählte mir Anfang 2025, ein knappes Jahr vor ihrem Tod, von ihren Erlebnissen mit Miles Davis, wie sie Ende der 1980er Jahre mit ihm auf Tour war und bei den Konzerten auch mit ihrer Talking Drum tanzte. Was habt ihr mit Musik von Miles Davis erlebt? Wie erinnert ihr euch an seine Musik beim Hören von Alben oder auf Konzerten? Wir sind sehr interessiert an euren Erlebnissen mit der Musik von Miles Davis. Schreibt uns gerne an jazz@ard.de und wer noch mehr über Miles Davis anlässlich seines 100. Geburtstags wissen möchte, der kann zum Beispiel den Film Birth of the Cool sehen. Der wird am 25. Mai noch einmal auf Arte gesendet und ist ab 18. Mai in der Arte Mediathek.
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0: Die Erinnerung, die ist ja ein sehr beweglicher und subjektiver Vorgang. Wie ist denn die Erinnerung an einen Menschen und an einen Musiker zu pflegen? Der deutsche Saxophonist Klaus Doldinger, er wäre gestern 90 Jahre alt geworden. Er starb im vergangenen Herbst. Und das Andenken an ihn, das soll jetzt weiterleben mit seiner legendären Band Passport. Ohne ihn, aber natürlich in seinem Sinne. Wir haben ganz unterschiedliche Meinungen zu solchen Tribute-Bands. Passport ohne Doldinger, BR-Redakteur Roland Spiegel.
3: Das Glenn Miller Orchestra ohne Glenn Miller, die Mingus Big Band ohne Charles Mingus, das Count Basie Orchestra ohne den namensgebenden Jazzadligen. Kann das wirklich interessant sein? Ist das nicht wie ein Elvis-Song ohne die Stimme des King? Oder wie Dylan ohne Bob? Oder auch wie Rodeln ohne Schnee? Koffeinfreier Kaffee? Aber zurück zum Jazz. Sind sogenannte Tribute-Bands, die die Musik einer berühmten Persönlichkeit spielen, einfach nur ein gutes Geschäftsmodell? Oder hat das Publikum wirklich etwas davon? Wie immer eine Frage des Einzelfalls. Ich habe eher matte Konzerte von dem nach einem anfangs erwähnten Posaunisten benannten Orchester erlebt. Aber etwas sehr spannende Töne habe ich gehört von der Mingus Big Band, die erst 12 Jahre nach dem Tod des großen Bassisten von einstigen Mitstreitern gegründet wurde. Musik lebt von Überlieferung. Viele Menschen summen immer wieder Melodien vor sich hin, von denen sie nicht den Urheber nennen könnten. Songs von Gershwin, Arien von Mozart, Sinfonien von Beethoven füllen Konzerthallen, ohne dass Besucherinnen oder Besucher auf die Idee kämen, der Komponist selbst müsse immer noch mitspielen. Tribute-Bands, wenn sie gut aufgestellt sind, können Musik lebendig erhalten und dabei helfen, sie vor dem unverdienten Verschwinden zu bewahren, zumindest im Live-Geschehen. Elvis-Songs werden noch heute gesungen, Dylan ohne Bob ist für manche sogar ein besonderer Reiz und koffeinfreier Kaffee ist etwas Gutes, wenn er nach Kaffee schmeckt. Und Rodeln ohne Schnee, längst ein beliebtes Vergnügen. Eines, das vielleicht mehr Zukunft hat als Rodeln mit Schnee. Also, gebt Tribute-Bands eine Chance. Erst anhören, dann urteilen.
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4: Ich finde, dass solche Bands total überflüssig sind. Klar, sie haben einen bestimmten Stil perfektioniert. Aber seit wann geht es im Jazz in erster Linie um Perfektion? Es geht doch viel mehr um Innovation und die eigene Persönlichkeit. Und um Fehler, aus denen sich im besten Fall was Neues ergibt. Alle diese Bands tragen den Namen von großen Erneuerern. Ja, zu seiner Zeit war das Glenn Miller Orchestra ganz heißer Scheiß. Es ist anrührend, wenn jemand quasi das Erbe hochleben lassen will. Aber damit wird man doch nicht mal den Namensgebern gerecht. Geschweige denn einem Jazz-Idiom. Die sind damals eben nicht stehen geblieben. Stattdessen haben sie etwas Eigenes geschaffen. Das kann man aber leider nicht von den Tribute-Bands sagen. Sie schaffen nun mal nichts Neues. In meinen Ohren nutzen sie den großen Namen, um damit ein breites Publikum anzusprechen, das an vergangene Zeiten erinnert werden möchte. Das ist natürlich nicht verwerflich, aber in erster Linie ein Geschäftsmodell. Aber keine dieser Tribute-Bands hat es in meiner Wahrnehmung geschafft, den Jazz dauerhaft irgendwie weiterzuentwickeln. Und auch die Solisten schaffen es kaum, Akzente zu setzen. Sie bleiben in dem alten Status quo gefangen. Jazz ist nun mal individueller Ausdruck. Und sich dabei auf jemanden zu stützen, der schon längst nicht mehr dabei ist, erscheint in meinen Ohren sinnlos. Dann höre ich mir doch in jedem Fall viel lieber das Original auf Platte an. Da wurde noch probiert und entwickelt und auch mal ein Fehler gemacht. Und das macht, mir zumindest, unendlich viel Spaß zu hören.
0: NDR Jazz-Redakteurin Claudia Hartmann, sie möchte lieber keine Tribute-Bands hören. Schließlich gibt's ja auch spannende aktuelle Musik, wie die von der deutschen Schlagzeugerin Mareike Wiening, die den High Five Jazz Award erhält. Er ist mit 5.000 Euro dotiert und wird im November in Hildesheim verliehen. Die zweite Gewinnerin in diesem Jahr ist die Saxophonistin Carolina Straßmeier mit ihrer Band Claro und auch sie erhält 5.000 Euro.

0: David Friedman am Vibraphon.
1: Saxophonistin Carolina Straßmeier, sie erhält mit ihrer Band Claro den High Five Jazz Award in Hildesheim. Gehört Musik nur auf die Konzertbühnen oder mitten ins Leben? Vielleicht sogar auf die Straße? Für den amerikanischen Saxophonisten Roy Nathanson auf jeden Fall. Er arbeitet schon seit vielen Jahren mit Jugendlichen in diversen Community Music Projekten. Auf der Terrasse vor seinem Haus in Brooklyn begann der Saxophonist, der am Sonntag 75 wird, während der Pandemie für die Passanten zu spielen. Diese zuverlässige kulturelle Bereicherung lockte schnell ein wachsendes Publikum an. Schließlich lud Roy Nathanson Musikinteressierte ein, mitzumachen. In öffentlichen Workshops konnten sie Instrumente und Songs lernen. Es entstand das Porch Music Program mit Community Music für die Kids im Viertel.
2: It was a great time for me. And that became a great thing. And I started a nonprofit in the neighborhood. I started a music school, free music school in the neighborhood. And we kept that going. It's still going, actually. The young, great musicians who are students, they're running it. And it's a beautiful thing for the neighborhood. And, you know, this is a big immigrant neighborhood. It's like the most mixed neighborhood in the country.
1: Eine Non-Profit-Musikschule in Brooklyn hat Roy Nathanson gegründet. Sie wird von seinen Studierenden weitergeführt in diesem multikulturellen Viertel, wo Nathanson seit seiner Kindheit wohnt. Roy Nathanson ist Saxophonist, Sänger, Poet, Schauspieler und Komponist. Er hat mit den Großen der Jazzgeschichte gespielt, zum Beispiel mit Charles Mingus. Und auch über ihn hat er Poetry geschrieben in seinem Gedichtband Conversations and Other Songs. Roy Nathanson war ein Wunderkind auf der klassischen Klarinette, zudem ein gefragter Theaterschauspieler, bis das Saxophon von ihm Besitz ergriff. Und auch mit diesem Instrument erzählt er Geschichten. Roy Nathanson wurde oft als Avantgarde-Saxophonist eingeordnet, wegen seiner unkonventionellen Herangehensweise. Aber er empfindet sich als Geschichtenerzähler und sein Spiel als organisch. Einatmen, mit der Ausatmung sagen, was man zu sagen hat, mit Stimme oder Saxophon wieder einatmen.
2: They think of me as an avant-garde saxophone player. That was the original. And I don't think of myself as that at all. I think of myself as a storyteller. And I think our breaths do it. Play the note, take another breath, say your words, take another breath, and that's it. So I'm good with that. My project is to tell stories in the way that we naturally

Alto Rain von Roy Nathanson Solo vom Album Subway Moon. Mehr über Roy Nathanson gibt es am Montag bei uns im ARD Spotlight anlässlich seines 75. Geburtstages am 17. Mai.

0: warum ich für Rilke entschieden habe und gerade für diesen Zyklus, weil zum Teil er hat für mich die Worte gefunden für die Zustände, in denen ich mich befinde, die ich selbst nicht finden konnte.
1: Tamara Lukaschewa ist in Odessa geboren und dort hat sie auch studiert, anschließend in Köln, wo sie seit vielen Jahren lebt. Sie ist eine der führenden Sängerinnen der Republik, eine Virtuosin mit klarer, warmer Stimme und tiefer Ausdruckskraft. Jetzt hat sich Lukaschewa einen Gedichtzyklus von Rilke vorgenommen, der sie so berührt hat, als hätte dieser deutsche Dichter der ukrainischen Sängerin aus der Seele gesprochen.
0: Und das ist die Magie dahinter, dass jemand, der lebte vor 150 Jahren, dieses Jahr sind 100 Jahre seit dem Tod, der war 51, als er gestorben ist, das ist ein Mensch aus ganz anderen Epoche, aus ganz, ganz, ganz anderer Zeit. Es ist nur seine Poesie, was wir eigentlich haben. Aber wenn ich seine Gedichte lese, dann er gibt mir eine Kraft und ein Stück Lebendigkeit, die für mich lebende Lebendigkeit. Und dadurch lebt er weiter. Das ist doch irgendwie, das kann Kunst. Faszinierend.

Gesicht, mein Gesicht von Tamara Lukaschewa mit Text von Rainer Maria Rilke vom aktuellen Album Rilke vertont Solo der ukrainischen Sängerin. Sie hat die Liveaufnahme auf ihrem Label Wolf Hunter Digital herausgebracht. ARD Jazz. Das Magazin geht für heute zu Ende. 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Wenn ihr Ideen, Geschichten zu Miles Davis oder Feedback für uns habt, schreibt uns bitte unter jazz@ard.de. Ich bin Marette Heinzelmann. Ich sage ganz herzlich Danke fürs Zuhören und ich bin sehr gespannt, wie eine andere Jazzsängerin aus der Ukraine, Leleka, am Samstag beim ESC abschneiden wird. Das neue Album von Leleka, die in Berlin lebt, erscheint auf Vinyl am Freitag. 10 Years of Music. Nächsten Mittwoch bringt Uli Habersetzer in ARD Jazz, das Magazin, ein Interview mit der herausragenden Sängerin. Hier ist Leleka mit Die Gedanken sind frei auf Ukrainisch.

0: der sein Heimspiel gegen Mainz mit 0:2 verlor. Den vierten Platz und damit die Qualifikation für die Champions League sicherte sich der VfB Stuttgart. In der Europa League treten in der nächsten Saison Hoffenheim und Leverkusen an. Als Siebter beendet der SC Freiburg die Saison und hat sich damit für die Conference League qualifiziert. Sollte der Sportclub allerdings am Mittwoch das Europa League-Finale gewinnen, ist er in der Champions League spielberechtigt.
1: Am letzten Spieltag hat außerdem der Hamburger SV in Leverkusen 1:1 gespielt und beendet die Saison auf Platz 13. Werder Bremen verlor gegen Dortmund mit 0:2 und ist 15. In der norditalienischen Stadt Modena ist ein Mann mit einem Auto in eine Menschenmenge gerast. Nach Angaben der Behörden wurden mindestens 8 Menschen verletzt, davon 4 schwer. Für das ARD-Studio Rom, Bettina Weitz.
2: Medienberichten zufolge steuerte er zunächst sein Auto in eine Menschenmenge auf dem Gehsteig, bis seine Fahrt im Schaufenster eines Geschäftes endete. Anschließend stieg er aus und versuchte zu fliehen. Dabei zog er ein Messer und bedrohte einen Passanten, der versuchte, ihn aufzuhalten. Die Polizei fasste den mutmaßlichen Täter und verhört ihn. Es soll sich um einen etwa 30-Jährigen handeln, der in Bergamo geboren wurde.
1: Bayerns Ministerpräsident Söder warnt davor, dass die Demokratie in Deutschland in Gefahr gerät. Dies drohe, wenn die Bundesregierung aus CDU, CSU und SPD scheitert, sagte Söder beim Katholikentag in Würzburg. Dann könne es, so wörtlich, Weimarer Verhältnisse geben. Söder bezeichnete die AfD als schlimmste rechte Organisation in Europa. Die dänischen Behörden haben im Moment keine Pläne, den vor der Insel Anholt angespülten toten Buckelwal zu bergen. Sie warnten davor, sich dem Tier zu nähern. Wegen austretender Gase bestehe Explosionsgefahr und das Tier könne Krankheiten übertragen. Inzwischen steht fest, dass es sich bei dem toten Buckelwal um dasselbe Tier handelt, das wochenlang immer wieder in der Wismarer Bucht gestrandet war. Das waren die Nachrichten. Das Wetter in Norddeutschland, nachts locker bewölkt, vereinzelt Schauer, Tiefstwerte 8 bis minus 1 Grad. Morgen ein Wechsel aus Sonne und Wolken, in Westniedersachsen häufiger Schauer, maximal 13 bis 18 Grad. Am Montag im Westen Schauer und Gewitter, im Osten freundlicher bei 14 bis 20 Grad, am Dienstag wechselhaft 15 bis 20 Grad. Es ist 21.03 Uhr.
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5: Im Jazz sind wir es ja gewohnt, dass sich Persönlichkeiten zusammentun, die ein gemeinsames Konzept mit ihren höchst individuellen Spielweisen prägen. Oft kommen dafür Solisten aus unterschiedlichen Ländern und Spielkulturen zusammen. Was geschieht, wenn sich solche echten Typen zum ersten Mal auf einer Bühne treffen, das haben wir bei den NDR-Jazz-Konzerten schon oft erleben dürfen. Am 19. November 2010 gab es eine besondere Premiere im Rolf-Liebermann-Studio. Dort trafen die beiden Schweden Lars Danielsson und Jan Lundgren an Bass und Klavier auf den italienischen Trompeter Paolo Fresu und den US-amerikanischen Schlagzeuger Clarence Penn. Bevor ich gleich mehr über diese Formation erzähle, gibt's jetzt einen ersten Höreindruck.

Paolo Fresu, Trompete, Jan Lundgren, Klavier, Lars Danielsson, Bass und Clarence Penn am Schlagzeug. Das war ein erster Ausschnitt aus ihrem NDR Jazz-Konzert vom November 2010. Dieser Auftritt war eine Premiere, aber die hatte natürlich eine Vorgeschichte. Der Italiener Paolo Fresu und der Schwede Jan Lundgren, die kannten sich damals schon ein paar Jahre. 2007 waren sie beim Festival Jazz Baltica mit dem Akkordeonisten Richard Galliano aufgetreten und hatten dort das später international erfolgreiche Trio Mare Nostrum vorgestellt. Fresu und Lundgren sind ausgesprochene Melodiker. Ihnen geht es bei aller Virtuosität immer um Klarheit und Sinnlichkeit. Paolo Fresu zum Beispiel hatte einst als junger Trompeter Opernmelodien in der Banda, der Blaskapelle seines Heimatorts Bercida, geschmettert. Bercida liegt auf Sardinien und dort veranstaltet Fresu schon seit Jahrzehnten ein Jazzfestival. 2009 lud er seinen Freund Jan Lundgren ein und der kam mit dem Bassisten Lars Danielsson, einem weiteren Melodiker, der mit klassischer Musik aufgewachsen war. Hinter der Bühne trafen sich die drei und schmiedeten erste Pläne für ein gemeinsames Projekt. Zu kammermusikalisch und zu europäisch sollte es allerdings nicht zugehen und so entschieden sie sich für einen Schlagzeuger aus den USA, für Clarence Penn, einen sehr subtilen Musiker mit einem enorm breiten Spektrum, das sich schon an der Liste seiner Begegnung ablesen lässt. Penn spielte mit so unterschiedlichen Größen wie Wynton Marsalis, Betty Carter, Maria Schneider, Roberta Flack und im amerikanischen Trio von Richard Galliano, wodurch sich der Kontakt zu Fresu und Lundgren ergab. Tja, wer spielt mit wem? So viele Namen. Das ist manchmal wirklich verwirrend. Aber genau so schließen sich halt die Kreise im Jazz. Außerdem ist Penn ein origineller Komponist, was wichtig war, denn in dem geplanten Projekt sollten alle vier Musiker gleichberechtigt spielen und schreiben. Ein Jahr später, 2010, war es dann soweit. Die neue Formation hatte ihre Premiere im NDR. Und das Ergebnis hören wir jetzt. Hier sind Paolo Fresu, Jan Lundgren, Lars Danielsson und Clarence Penn.

Sie hören ein NDR Jazz-Konzert vom 19. November 2010 mit dem Italiener Paolo Fresu an der Trompete, den Schweden Jan Lundgren und Lars Danielsson an Klavier und Bass sowie dem US-Amerikaner Clarence Penn am Schlagzeug. Wenn Sie mehr über die Konzertreihe im Rolf-Liebermann-Studio und die aktuelle Saison erfahren möchten, dann schauen Sie doch mal nach unter ndr.de/jazzkonzerte. Tschüss, bis bald, sagt Stefan Gerdes.

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1: Um 22 Uhr mit Kevin Bieler. In der norditalienischen Stadt Modena ist ein Mann mit einem Auto in eine Menschenmenge gerast. Nach Angaben der Behörden wurden mindestens 8 Menschen verletzt, davon 4 schwer. Aus dem ARD-Studio Rom Bettina Weitz.
2: Medienberichten zufolge steuerte er zunächst sein Auto in eine Menschenmenge auf dem Gehsteig, bis seine Fahrt im Schaufenster eines Geschäftes endete. Anschließend stieg er aus und versuchte zu fliehen.

0: als eigenes Staatsgebiet und droht immer wieder mit der Übernahme der Insel. Das taiwanesische Außenministerium erklärte, Taiwan sei eine souveräne und unabhängige demokratische Nation. Die dänischen Behörden haben im Moment keine Pläne, den vor der Insel Anholt angespülten toten Buckelwal zu bergen. Sie warnten davor, sich dem Tier zu nähern. Wegen austretender Gase bestehe Explosionsgefahr und das Tier könne Krankheiten übertragen. Inzwischen steht fest, dass es sich bei dem toten Buckelwal um dasselbe Tier handelt, das wochenlang immer wieder in der Wismarer Bucht gestrandet war. Der FC St. Pauli steigt in die zweite Fußball-Bundesliga ab. Die Hamburger verloren das letzte und entscheidende Saisonspiel gegen den VfL Wolfsburg mit 1:3. Aus der Sportredaktion Stefanie Lavoie.
1: Das Tor von Pečinović hatte in der 80. Minute den Weg zum Sieg geebnet. Zum dritten Mal nach 2017 und 2018 spielt Wolfsburg damit die Relegation. Neben St. Pauli steigt auch Heidenheim ab. Der FC verlor gegen Mainz mit 0:2. Stuttgart folgt Meister Bayern, Dortmund und Leipzig in die Champions League. In der Europa League treten in der kommenden Saison Hoffenheim und Leverkusen an. Als Siebter hat sich Freiburg für die Conference League qualifiziert. Sollte der Sportclub am Mittwoch das Europa League-Finale gewinnen, wäre er gar in der Champions League spielberechtigt.
0: Und Meister Bayern München hat sein letztes Saisonspiel gegen den 1. FC Köln mit 5:1 gewonnen. Das waren die Nachrichten. Das Wetter in Deutschland, nachts nach anfänglichen Schauern teils klar, teils wolkig und oft trocken. Maximal +8 bis -2 Grad. Tagsüber Sonne und Wolken im Wechsel, vereinzelt Schauer. Im Westen mehr Wolken und einzelne Gewitter, maximal 13 bis 20 Grad. Am Montag im Westen Schauer und Gewitter, im Osten freundlich und trocken, 12 bis 22 Grad. Am Dienstag wechselhaft bei 16 bis 22 Grad. Die Zeit, es ist 22:03 Uhr.
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3: Die Birdland Big Band ist die Residenz-Big Band von einem der ältesten Jazzclubs in Hamburg. Besetzt mit hochkarätigen Mitgliedern der Hamburger Szene lässt die 16-köpfige Formation die Swing- und Big Band-Ära wieder lebendig werden, indem sie Werke von Größen wie Thad Jones, Duke Ellington oder Billy Strayhorn interpretiert. Mit Respekt für die Tradition, aber auch dem Mut, eigene musikalische Prägung und Vorstellung einzubringen. Live zu erleben war dieser Ansatz am 31. August 2025 beim Festival Jazz Open in Hamburg. Im Rahmen eines sonntagabendlichen Auftritts im Park Planten und Blumen, bei dem die Birdland Big Band von der US-amerikanischen Sängerin Julie Silvera unterstützt wurde. Ein Konzert, zu dem sie ganz herzlich Thomas Haag begrüßt.

Dankeschön. Vielen, vielen Dank. Ganz hier hinten stehe ich in der letzten Reihe. Ich bin Michel. Vincent und ich haben diese Band zusammen gegründet und führen sie weiter fort ins nächste Jahrhundert mindestens. Wir sind die Birdland Big Band. Wir freuen uns wahnsinnig, hier zu sein. Normalerweise spielen wir immer im Birdland. Da passen fast genauso viele Leute rein wie hier. Aber die Luft ist ein bisschen schlechter, auch wenn die Nebelmaschine ganze Arbeit leistet. Ich glaube, es ist unser erster Festival-Gig, wenn ich ganz ehrlich sein soll. Und bisher ist es der schönste, den wir je hatten. Es sieht wirklich wunderbar hier aus. Es funktioniert alles total toll. Bitte nochmal einen Riesenapplaus an das ganze Team vom Jazzbüro für dieses Festival. Vielen, vielen Dank. Wie ihr gehört habt, spielen wir Swing. Und zwar so gut wie sonst keine andere Band auf der ganzen Welt. Wir spielen Songs von Basie, von Ellington und Thad Jones. Der erste war von Thad Jones. Der hat geschrieben für das Village Vanguard Orchestra zum Beispiel. Habt ihr bestimmt alles schon mal gehört. Und der Song trägt den Namen Groove Merchant, den wir gerade gespielt haben. Als Solisten habt ihr gehört Ken Dombrowski an der Posaune. Außerdem Paul Beskas am Sopran-Saxophon. Und Jan Kaiser an der Trompete. Wir machen weiter mit einer fantastischen Komposition von Sammy Nestico. Ist vielleicht der schönste Jazz-Song, den es gibt. Geschrieben hat er den Song für die Basie Big Band. Benannt wurde der nach einem Rennpferd. Der Song heißt The Queen Bee. Viel Spaß.

0: An der Posaune, Tom Wendler. Und am Klavier, Sandro Saez.
1: Wer sich vielleicht wundert, warum Sandro so ein bisschen so aussieht, als wäre er als Tourist hier, das liegt daran, dass Sandro ganz kurzfristig eingesprungen ist, weil unser Pianist leider eine Gehirnerschütterung erlitten hat. Und ich habe gestern Sandro angerufen, er ist eigentlich, lebt in Berlin, ob er heute spielen würde. Und er sagte, ja, witzig, ich bin gerade 15 Minuten vor Hamburg. Also ist er spontan eingesprungen. Ganz herzlichen Applaus für Sandro. Nachdem wir was von Sammy Nestico für die Basie Band gespielt haben, spielen wir jetzt als nächstes Stück wieder eine Komposition von Thad Jones. Und das Stück heißt Once Around. Ganz viel Spaß.

Sandro Saas-Eggers am Klavier. Außerdem Adrian Hanak am Tenorsaxophon. Vincent Dombrowski am Altsaxophon. Und Leon Sali am Schlagzeug. Jetzt steht auf dem Programm ja so groß drauf, Birdland Big Band featuring Julie Silvera. Und jetzt ist Julie Silvera gar nicht da. Stimmt aber nicht, sie kommt jetzt gleich. Wir begrüßen auf der Bühne Julie Silvera und wir spielen mit ihr Bye Bye Blackbird. Viel Spaß!

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Juli Severa am Gesang. Paul Beskers an der Klarinette. Wir machen weiter mit einem Stück, was man sehr selten hört. Wir sind tatsächlich eine der wenigen Bands, die diese Stücke überhaupt im Repertoire hat, da wir aus dem Nachlass der Francis Boulan oder Clark Boulan Big Band haben wir Stücke kaufen können durch Förderung der Behörde für Kultur und Medien. Da darf gerne applaudiert werden. Haben wir mittlerweile 14, glaube ich, oder sowas, Stücke dieser Band gekauft und die gab es bis vor kurzem, oder die gab es eigentlich nur im Nachlass, den das Bujazzo, das Bundesjugendjazzorchester, verwaltet. Und dadurch sind diese Stücke viel zu selten gespielt und wir spielen die im Moment einmal im Jahr im Birdland. Also wenn Sie da die Boulan, Clark Boulan Big Band im Programm sehen und Ihnen dieses Stück gefällt, kommen Sie wieder. Das Stück heißt Lullaby of the Leaves. Viel Spaß.

0: Julie Severa. Außerdem Chris Höhner an der Trompete bei den Folgen.
1: Die Big Band des Hamburger Jazzclubs Birdland und die US-amerikanische Sängerin Julie Silvera mit einer musikgewordenen unsterblichen Geißblattrose namens Honeysuckle Rose. Ein Stück aus den Federn des Pianisten Fats Waller und des Texters Andy Razaf, das metaphorisch für eine begehrenswerte Person steht. Live dargeboten am 31. August 2025 beim Abschlusskonzert des Festivals Jazz Open im Park Planten und Blumen in Hamburg. Ganz zum Schluss noch die Birdland Big Band und Julie Severa mit Deedle's Blues, den die Count Basie Big Band der Sängerin Diane Schur gewidmet hat, deren Spitzname Deedle ist. Online finden Sie diese Sendung unter ardsounds.de. Mehr Jazz unterschiedlichster Natur auf unseren Internetseiten ardjazz.de oder auch ndr.de/jazz. Mein Name ist Thomas Haag. Vielen Dank fürs Zuhören und bis bald. Und nun Deedle's Blues. Allerdings nicht bevor der Band-Mitbegründer, Trompeter und Flügelhornist Michel Schröder noch einmal die Band vorgestellt hat.
2: Ich fange an mit der Section, die den ganzen Laden zusammenhält, den Trompeten. Das sind Jan Kaiser, Chris Höhn, Michel Schröder und an der Lead-Trompete Martijn de Laat. An den Posaunen haben wir Bela Czochner, Sonja B., Tom Wendler und Ken Dombrowski. Saxophon haben gespielt, von eurer Linken zu eurer Rechten, Adrian Hanak, Konstantin Herleinsberger, Paul Beskers, Vincent Dombrowski und Yannick Lettenberg. Am Klavier, extra aus Berlin eingeflogen, Sandro Saas-Eggers. Außerdem Melanie Streitmatter am Bass. Und Leon Saleh am Schlagzeug. Und natürlich am Gesang für euch die wunderbare Julie Severa.

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1: Um 23 Uhr mit Kevin Bieler. In der norditalienischen Stadt Modena ist ein Mann mit einem Auto in eine Menschenmenge gerast. Nach Angaben der Behörden wurden mindestens 8 Menschen verletzt, davon 4 schwer. Für das ARD-Studio Rom, Bettina Weitz.
2: Medienberichten zufolge steuerte er zunächst sein Auto in eine Menschenmenge auf dem Gehsteig, bis seine Fahrt im Schaufenster eines Geschäftes endete. Anschließend stieg er aus und versuchte zu fliehen. Dabei zog er ein Messer und bedrohte einen Passanten, der versuchte, ihn aufzuhalten. Die Polizei fasste den mutmaßlichen Täter und verhört ihn. Es soll sich um einen etwa 30-Jährigen handeln, der in Bergamo geboren wurde.
1: Bayerns Ministerpräsident Söder warnt davor, dass die Demokratie in Deutschland in Gefahr gerät. Dies drohe, wenn die Bundesregierung aus CDU, CSU und SPD scheitert, sagte Söder beim Katholikentag in Würzburg. Dann könne es, so wörtlich, Weimarer Verhältnisse geben. Söder bezeichnete die AfD als schlimmste rechte Organisation in Europa. Die dänischen Behörden warnen davor, sich dem vor der Insel Anholt

0: bedauere, dass der Wal den Rettungsversuch letztlich nicht überlebt habe. Er habe die Hoffnung vieler Menschen geteilt, dass es gelingen würde, den Wal wieder in die Freiheit zu entlassen.
1: Der FC St. Pauli steigt in die zweite Fußball-Bundesliga ab. Am letzten Erstligaspieltag verloren die Hamburger gegen den VfL Wolfsburg mit 1:3. Die Wolfsburger bleiben damit auf Platz 16 und spielen in der Relegation um den Klassenerhalt. Abgestiegen ist auch Heidenheim nach einem 0:2 gegen Mainz. Neben Bayern München, Dortmund und Leipzig hat sich Stuttgart für die Champions League qualifiziert nach einem 2:2 in Frankfurt. Hoffenheim und Leverkusen spielen in der kommenden Saison in der Europa League. Das waren die Nachrichten. Das Wetter in Deutschland, nachts nach anfänglichen Schauern teils klar, teils wolkig und oft trocken. Minimal +8 bis -2 Grad. Tagsüber Sonne und Wolken im Wechsel, vereinzelt Schauer. Im Westen mehr Wolken und einzelne Schauer, maximal 13 bis 20 Grad. Am Montag im Westen Schauer und Gewitter, im Osten freundlich und trocken, 12 bis 22 Grad. Am Dienstag wechselhaft bei 16 bis 22 Grad. Die Zeit ist es gleich 23.03 Uhr.
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3: Zwischen Mingus, Zappa und Weil passt ein ironischer Pfeil. Den schoss Carla Bley 60 Jahre lang dem Jazz mit Freude ins Fleisch. Zum Glück für alle Beteiligten endete ihr erstes Engagement als Barpianistin nach nur einer Woche. Sie hatte ein zu kleines Repertoire und zu große Ansprüche, konnte nur Stücke spielen, die sie mochte. In den 1960er Jahren begann Bley dann Musik zu schreiben. Im Jazz Composers Orchestra und in Charlie Haydens Music Liberation Orchestra, vor allem aber in ihrer The Very Big Carla Bley Band gerbte, kratzte und kraute die am 17. Oktober 2023 verstorbene US-Amerikanerin dem Jazz das Fell. Im feinen Takt der Ironie, zu Carla Bleys 90. Geburtstag am 11.05. gibt's heute Highlights aus ihren drei Besuchen bei der NDR Big Band zu hören. Dazu begrüßt sie Henry Altmann.

Carla Bley's Fast Lane aus ihrem Zyklus Looking for America aus dem Jahr 2000, aufgenommen mit der NDR Big Band am 20. Oktober des nämlichen Jahres. Der Ansatz der am 11. Mai 1936 in Oakland, Kalifornien geborenen Komponistin und Pianistin, der fuhr damals immer noch auf der Überholspur des Jazz. Abseits der bekannten Routen hatte Bley es geschafft, sich zum eigenen Aussichtspunkt hochzufahren, einem, der einen ironischen Rundumblick auf Bekanntes und Unbekanntes bot. Diese Gipfelbesteigung war auch das Resultat gescheiterter Versuche. Als Kind erlebte Carla Bley, wie sie sagte, viele schlechte Schüler ihres Vaters, eines Musiklehrers. Und das habe ihren Sinn für Pretty Ugly geschärft, die Schönheit im Hässlichen.

Who will rescue you? Fragte Carla Bley im Jahr 2000 mit der NDR Big Band. Ihr Vater war ja auch Organist und Chorleiter an einer Kirche. Auf dem live in Perugia aufgenommenen Album Goes to Church, da floss 1996 viel aus diesem Umfeld ein, auf Bley-Weise versteht sich. Was eine damals 17-Jährige nicht davon abhielt, abzuhauen nach New York. Das Epizentrum des Jazz freilich, das hatte nicht gerade auf eine mäßige Pianistin gewartet. Carla Bley verbrachte zwar Jahre in den angesagten Clubs der Stadt, im Birdland, im Five Spot und in Basin Street, allerdings um Zigaretten zu verkaufen oder sich Besuchern als Fotografin anzubieten. Auch das mit bescheidenem Erfolg. Vor lauter Zuhören kam sie nämlich kaum zum Zug. Auch ein Engagement als Barpianistin wurde nach nur einer Woche zur Erleichterung aller Beteiligten beendet. Bley sagte, sie konnte zu wenig und wollte zu viel, vor allem aber wollte sie keine Musik spielen, die sie nicht mochte. In ihrer Suite Appearing Nightly at the Black Orchid erinnerte sie sich an diese Zeit.

0: Allnächtliches Erscheinen in der schwarzen Orchidee, Appearing Nightly at the Black Orchid, so ein Titel konnte nur Carla Bley einfallen, der bei der Komposition dieser Suite eingefallen war, wie ihre kurze Bar-Pianistinnenkarriere eingefallen war. Als Carla Bley ihren Titel dann 50 Jahre später mit der NDR Big Band bei der Jazz Baltica 2006 noch in Salzau aufführte, griff sie schon viel häufiger als früher in die Tasten, wie hört es eben in zurückgenommen gekonnter Manier à la Count Basie oder Duke Ellington.
1: I'm not a performer. Ich bin keine Interpretin. Ich bin Komponistin und ich gehe auf die Bühne mit großen Schwierigkeiten. Aber ich liebe das Ergebnis.
2: But I love the result.
0: Für ihren ersten Ehemann, den Pianisten Paul Bley, hatte sie zu Beginn der 1960er Jahre begonnen, Stücke zu schreiben, skurrile kleine Schrollen, die in ihrer Harmonik und vom Ansatz her einfach anders waren, die Komponistin aber groß machten, und das nicht nur, weil sie ab 1964 mit Ehemann Nummer 2, dem österreichischen Trompeter Michael Mantler, eine Big Band leitete, das Jazz Composers Orchestra. 5 Jahre später folgte die Leitung des Charlie Haydens Music Liberation Orchestra und in Folge der Griff aufs ganz Große. 3 Jahre, von 1968 bis 1971, dauerten die Aufnahmen zur Jazzoper Escalator Over the Hill, ein Mix aus Jazz, Free, Rock und Pop. Das Triple-Album ist ein Meilenstein des modernen Jazz, ein Nukleus dessen, was man heute Creative Jazz nennt, oder in Worten des Jazz-Journalisten Jürgen Schwab 1998 in der Musikzeitschrift Rondo:
3: Eine schier grenzenlose musikalische Experimentier- und Abenteuerlust wischt Stil- und Genregrenzen mit faszinierender Unbekümmertheit weg, und das lange bevor der Begriff Multistilistik zum modischen Schlagwort wurde.
0: 159 Seiten Partitur, 707 Seiten Instrumentalparts, 9 SängerInnen, ein Chor und eine 17-köpfige Big Band, Masse macht's. Live wurde Escalator Over the Hill erst 1997 in Köln aufgeführt, gefolgt von einer Europatournee und einer Neuauflage 2006 in Essen. Auch mit der NDR Big Band hat Carla Bley nie daraus gespielt, aber 2016 sowas wie eine Erinnerung daran. In dem Jahr nämlich kam sie ein drittes Mal nach Hamburg, diesmal um mit der Big Band und einem Kinderchor ein neues Werk aufzunehmen. La Leçon Française behandelt vordergründig die Schwierigkeiten einer englischen Schulklasse beim Erlernen der französischen Sprache. Tatsächlich aber ist die kleine Jazzoper eine Art Bestandsaufnahme und auch eine Escalator-Wiederbegegnung, wie auch ein Kommentar kultureller Verhältnisse.

0: Coup de Grâce aus La Leçon Française, das Carla Bley 2012 für das Jazz Festival von Moers schrieb und 4 Jahre später mit der in der Big Band aufnahm. Als die Amerikanerin im Jahr 2000 zum ersten Mal zu den Hamburgern kam, da war sie schon eine Big Band-Ikone, die NDRler aber noch nicht ganz eines der weltweit führenden Large Ensembles wie heute. Aber der Ruf war gut, gut genug, um schon einige Zeit auf Blays Bucketlist gestanden zu haben. Die Band gehört zu den allerbesten und mit denen will ich immer arbeiten, die verstehen was von Spaß, sagte sie damals.
1: Ich mag die Leute in der Band. Einige sind schon lange dabei. Okay, nicht bereits seit meinem ersten Konzert mit der NDR Big Band. Aber ich kenne die Musiker und mag ihr Spiel. Jeder ist individuell. Das ist keine Big Band, das ist eine riesige kleine Band. Aber richtig groß.
0: Die Komponistin ging ja nie gern auf Tour. Am liebsten vergrub sie sich in ihrem Haus in Woodstock, nördlich New York, oder auf einer kleinen Insel in der Karibik. Beides sogenannte Restricted Areas of What World Headquarters, wie es auf der Website seit ihrer Produktionsfirma Watt heißt.
2: Es ist eine Frage des Sitzfleisches. Sachen ausprobieren, da sitzen, eine halbe Stunde später zurückkommen. Es wird immer kommen. Es wartet. Es quält dich. Es kostet dich Stunden. Jeden Morgen um 9 am Schreibtisch sitzen, aber dann können die Noten einfach erscheinen.
3: And every morning at 9 o'clock you're there. And the notes are just maybe there that day.
0: 6 Jahre nach ihrem NDR Big Band Debüt im Jahr 2000 war Carla Bley wieder da. Mit 9 Stücken für einen Auftritt bei der Jazz Baltica.

Carla Bley's Awful Coffee schwammen 2006 gleich 6 Songs mit einem Essens- bzw. Trinkbezug rum. You're the Cream in My Coffee, Watermelon Man und T42. Dazu war Dizzy Gillespie's Hey Pete, Let's Eat More Meat aufgewärmt. Es hätte auch zu Carla Bley gepasst, wenn Awful Coffee auch auf Looking for America enthalten gewesen wäre. Auf dieser CD machte sie sich im Jahr 2000 schon musikalische Sorgen um ihr Heimatland, ein knappes Vierteljahrhundert vor der Wiederwahl von Donald Trump. Auf der Website ihrer Produktionsfirma Watt, die gehalten ist wie der Bauplan eines Gefängnisses oder einer Festung, da guckt der aktuelle US-Präsident hinter Gittern hervor. Wer weiß, was Carla Bley mit ihrem grimmigen Humor noch so komponiert hätte heute. Am 17. Oktober 2023 aber ist die große Dame des Big Band Jazz verstorben, 87-jährig, zu Hause in Woodstock. Wenn ein Konzert zu Ende geht, dann kommt irgendwann der letzte Titel. Diese letzte Komposition hieß bei Carla Bley logischerweise Lo Ultimo, das letzte, ein früheres Werk aus dem Jahr 1982. Damit geht die Big Band Sendung zum 90. Geburtstag von Carla Bley zu Ende. Danke Ihnen fürs dabei gewesen sein und gute Nacht. Im Studio war Henry Altmann.

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1: Um 0 Uhr mit Gabriela Kühne. In der norditalienischen Stadt Modena ist ein Mann mit einem Auto in eine Menschenmenge gerast. Nach Angaben der Behörden wurden mindestens 8 Menschen verletzt, davon 4 schwer. Für das ARD-Studio Rom Bettina Weitz.
2: Medienberichten zufolge steuerte er zunächst sein Auto in eine Menschenmenge auf dem Gehsteig, bis seine Fahrt im Schaufenster eines Geschäftes endete. Anschließend stieg er aus und versuchte zu fliehen. Dabei zog er ein Messer und bedrohte einen Passanten, der versuchte, ihn aufzuhalten. Die Polizei fasste den mutmaßlichen Täter und verhört ihn. Es soll sich um einen etwa 30-Jährigen handeln, der in Bergamo geboren wurde.
1: Die Regierung Taiwans fordert die USA dazu auf, das Land weiterhin militärisch zu unterstützen. Anlass sind Äußerungen von US-Präsident Trump. Dieser hatte nach einem Besuch in China gesagt, Taiwan sollte auf eine formale Unabhängigkeitserklärung verzichten. Die USA wollten keinen militärischen Konflikt mit China. Die chinesische Regierung betrachtet Taiwan als eigenes Staatsgebiet und droht immer wieder mit einer Übernahme der Insel. Das taiwanesische Außenministerium erklärte, Taiwan sei eine souveräne und unabhängige demokratische Nation. Die dänischen Behörden haben im Moment keine Pläne, den vor der Insel Anholt angespülten toten Buckelwal zu bergen. Sie warnten davor, sich dem Tier zu nähern. Wegen austretender Gase bestehe Explosionsgefahr und das Tier könne Krankheiten übertragen. Inzwischen steht fest, dass es sich bei dem toten Buckelwal um dasselbe Tier handelt, das wochenlang immer wieder in der Wismarer Bucht gestrandet war. Der FC St.

0: hat sich Freiburg für die Conference League qualifiziert. Sollte der Sportclub am Mittwoch das Europa League-Finale gewinnen, wäre er gar in der Champions League spielberechtigt.
1: Das waren die Nachrichten. Das Wetter in Deutschland. Nach anfänglichen Schauern, teils klar, teils wolkig und oft trocken, minimal plus 8 bis minus 2 Grad. Tagsüber Sonne und Wolken im Wechsel, vereinzelt Schauer, im Westen mehr Wolken und einzelne Gewitter, maximal 13 bis 20 Grad. Am Montag im Westen Schauer und Gewitter, im Osten freundlich und trocken, 12 bis 22 Grad. Es ist 0:03 Uhr.
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1: Um 1 Uhr mit Gabriela Kühne. In der norditalienischen Stadt Modena ist ein Mann mit einem Auto in eine Menschenmenge gerast. Nach Angaben der Behörden wurden mindestens 8 Menschen verletzt, davon 4 schwer. Für das ARD-Studio Rom, Bettina Weitz.
2: Medienberichten zufolge steuerte er zunächst sein Auto in eine Menschenmenge auf dem Gehsteig, bis seine Fahrt im Schaufenster eines Geschäftes endete. Anschließend stieg er aus und versuchte zu fliehen. Dabei zog er ein Messer und bedrohte einen Passanten, der versuchte, ihn aufzuhalten. Die Polizei fasste den mutmaßlichen Täter und verhört ihn. Es soll sich um einen etwa 30-Jährigen handeln, der in Bergamo geboren wurde.
1: Die USA wollen russisches Öl wieder sanktionieren. In den letzten Wochen galt eine Ausnahmeregelung, dass russisches Öl, das sich schon auf Tankern befand, verkauft werden durfte. Damit wollten die USA die Energiemärkte beruhigen, weil Öl durch den Iran-Krieg so teuer geworden war. Jetzt ist die Ausnahmeregelung ausgelaufen und soll nicht verlängert werden. Die dänischen Behörden haben im Moment keine Pläne, den vor der Insel Anholt angespülten toten Buckelwal zu bergen. Sie warnten davor, sich dem Tier zu nähern. Jan Busche aus der Nachrichtenredaktion berichtet, warum ein Sicherheitsabstand eingehalten werden sollte.
3: Die Fachleute sagen, dass Explosionsgefahr besteht, denn aus dem toten Wal treten Gase aus. Außerdem könne das Tier Krankheiten übertragen. Seit gestern steht fest, dass es sich bei dem Buckelwal um dasselbe Tier handelt, das wochenlang immer wieder in der Wismarer Bucht gestrandet war. Ein am Wal angebrachter Tracker hat Gewissheit gebracht. Eine private Initiative hatte das Tier Ende April in einer umstrittenen Aktion Richtung Nordsee geschleppt und Anfang Mai vor der Nordspitze Dänemarks ins Meer ausgesetzt. Warum der Wal schließlich gestorben ist, ist unklar.
1: Der FC St. Pauli steigt in die 2. Fußball-Bundesliga ab. Am letzten Erstligaspieltag verloren die Hamburger gegen den VfL Wolfsburg mit 1:3. Die Wolfsburger bleiben damit auf Platz 16 und spielen in der Relegation um den Klassenerhalt. Abgestiegen ist auch Heidenheim nach einem 0:2 gegen Mainz. Neben Bayern München, Dortmund und Leipzig hat sich Stuttgart für die Champions League qualifiziert nach einem 2:2 in Frankfurt. Hoffenheim und Leverkusen

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1: Um 2 Uhr mit Gabriela Kühne. Bulgarien hat den 70. Eurovision Song Contest gewonnen. Die 27-jährige Sängerin Dara erhielt am Abend bei der Live-Show in Wien für ihren Partyhit Banga Ranga die mit Abstand meisten Punkte. Aus Wien, Oliver Schosch.
2: Es war ein sensationeller Sieg für Dara aus Bulgarien mit riesigem Abstand. Sie holte 516 Punkte, 173 Punkte mehr als der zweitplatzierte Noam Betan aus Israel. Bulgarien bekam sowohl die meisten Jurystimmen als auch die meisten Publikumsstimmen. Der große Favorit Finnland landete nur auf Platz 6. Sehr enttäuschend verlief der Abend auch für Deutschland und Sarah Engels. Sie erreichte mit 12 Punkten nur Platz 23 und wurde Drittletzte.
1: Nachdem in Modena ein Mann mit einem Auto in eine Gruppe von Menschen gefahren ist, haben die Behörden weitere Details bekannt gegeben. Demnach ist unter den Schwerverletzten auch eine deutsche Touristin. Insgesamt gäbe es 8 Verletzte, 4 davon schwer, so der Bürgermeister der norditalienischen Stadt. Die Hintergründe des Vorfalls sind noch unklar. Der mutmaßliche Täter, ein etwa 30 Jahre alter Mann, wurde festgenommen. Medienberichten zufolge soll er sich zuletzt in psychiatrischer Behandlung befunden haben. Bayerns Ministerpräsident Söder warnt davor, dass die Demokratie in Deutschland in Gefahr gerät. Dies drohe, wenn die Bundesregierung aus CDU, CSU und SPD scheitert, sagte Söder beim Katholikentag in Würzburg. Dann könne es, so wörtlich, Weimarer Verhältnisse geben. Söder bezeichnete die AfD als schlimmste rechte Organisation in Europa. Der FC St. Pauli steigt in die zweite Fußball-Bundesliga ab. Die Hamburger verloren das letzte und entscheidende Saisonspiel gegen den VfL Wolfsburg mit 1:3. Aus der Sportredaktion Stefanie Lavoie.
3: Das Tor von Petinovic hatte in der 80. Minute den Weg zum Sieg geebnet. Zum dritten Mal nach 2017 und 2018 spielt Wolfsburg damit die Relegation. Neben St. Pauli steigt auch Heidenheim ab. Der FC verlor gegen Mainz mit 0:2. Stuttgart folgt Meister Bayern, Dortmund und Leipzig in die Champions League. In der Europa League treten in der kommenden Saison Hoffenheim und Leverkusen an. Als Siebter hat sich Freiburg für die Conference League qualifiziert. Sollte der Sportclub am Mittwoch das Europa League-Finale gewinnen, wäre er gar in der Champions League spielberechtigt.
1: Das waren die Nachrichten. Das Wetter in Deutschland. Heute Nacht nach anfänglichen Schauern, teils klar, teils wolkig und oft trocken, Werte zwischen +8 und -2 Grad. Tagsüber Sonne und Wolken im Wechsel, vereinzelt Schauer. Im Westen mehr Wolken und einzelne Gewitter, maximal 13 bis 20 Grad. Am Montag im Westen Schauer und Gewitter, im Osten freundlich und trocken, 12 bis 22 Grad. Es ist 2:03 Uhr.
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